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1: Mit Dirk Justus. Steuerhinterziehung soll künftig härter bestraft werden. Finanzminister Klingbeil und Justizministerin Hubig wollen die Höchststrafe von 10 auf 15 Jahre Gefängnis erhöhen. Und wer sich selbst anzeigt, soll in Zukunft nicht mehr ohne Strafe davonkommen. Immer wieder Hitzewellen in Deutschland und das Interesse an mobilen Klimaanlagen für zu Hause wächst. Laut einer Verivox-Umfrage plant inzwischen ein Viertel der Haushalte, so ein Gerät zu kaufen. Die Verbraucherzentrale rät dabei zur Vorsicht. Gerade online gibt es jede Menge unseriöse Angebote. Die US-Armee hat erneut den Iran angegriffen, das hat das Regionalkommando bestätigt. Laut iranischen Staatsmedien wurden dabei ein Flughafen und zwei Brücken getroffen. US-Präsident Trump hatte zuletzt mit noch mehr Angriffen auf den Iran gedroht, falls die Gespräche über ein Kriegsende und eine Nutzung der Straße von Hormuz scheitern. Jens Spahn ist Vater und das hat eine Diskussion losgetreten, denn das Kind von Spahn und seinem Mann ist von einer Leihmutter in den USA zur Welt gebracht worden. In Deutschland ist Leihmutterschaft verboten, auch weil Spahns Partei CDU gegen eine Aufweichung ist.
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1: Mit Dirk Jostes, guten Morgen. Steuerhinterziehung soll künftig härter bestraft werden. Finanzminister Klingbeil und Justizministerin Hubig wollen die Höchststrafe von 10 auf 15 Jahre Gefängnis erhöhen. Und wer sich selbst anzeigt, soll in Zukunft nicht mehr ohne Strafe davonkommen. Die Trockenheit wird in Deutschland immer spürbarer. In Dresden liegt die Elbe nur noch bei rund 60 Zentimetern. München hat den Wasserverbrauch eingeschränkt. Auch die Waldbrandgefahr steigt. Im Müritz-Nationalpark in Mecklenburg-Vorpommern brennt inzwischen eine Waldfläche so groß wie 400 Fußballfelder. 8 Jahre nach dem tödlichen Brückeneinsturz im norditalienischen Genua ist der Mammutprozess jetzt zu Ende gegangen. Unter anderem muss der Ex-Chef der Autobahngesellschaft wegen fahrlässiger Tötung 12 Jahre ins Gefängnis. Bei dem Einsturz waren 43 Menschen gestorben. Laut Ermittlern waren Instandhaltungsmaßnahmen vernachlässigt worden. In Deutschland werden immer mehr Menschen bei E-Scooter-Unfällen verletzt oder getötet. Letztes Jahr ist die Unfallzahl laut Statistischem Bundesamt um fast 40% nach oben gegangen. Die Zahl der Toten ist auf 38 gestiegen.
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1: Fastboy, Beautiful Life.

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1: Der heutige Freitag leider sehr unbeständig. Es gibt böigen Wind und immer wieder Schauer und Gewitter, aber auch sonnige Abschnitte. Das Wochenende bleibt insgesamt leider ein bisschen wechselhaft mit Wind und Schauern und schwachen Gewittern. Die Nachmittagstemperaturen liegen heute bei 25 Grad, am Wochenende etwas kühler.
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2: Mit Dirk Jostes, guten Morgen.
3: Steuerhinterziehung soll künftig härter bestraft werden. Finanzminister Klingbeil und Justizministerin Hubig wollen die Höchststrafe von 10 auf 15 Jahre Gefängnis erhöhen. Und wer sich selbst anzeigt, soll in Zukunft nicht mehr ohne Strafe davonkommen. Wer sich angesichts der Hitzewellen im Sommer eine Klimaanlage für zu Hause kaufen will, sollte aufpassen. Bei Hitzewellen tauchen jede Menge Fake-Angebote im Netz auf, warnen Verbraucherschützer. Gerade die technischen Daten sollte man genau prüfen, vor allem bei verlockenden Werbeversprechen. Die US-Armee hat erneut den Iran angegriffen, das hat das Regionalkommando bestätigt. Laut iranischen Staatsmedien wurden dabei ein Flughafen und zwei Brücken getroffen. US-Präsident Trump hatte zuletzt mit noch mehr Angriffen auf den Iran gedroht, falls die Gespräche über ein Kriegsende und eine Nutzung der Straße von Hormuz scheitern. Jens Spahn ist Vater und das hat eine Diskussion losgetreten, denn das Kind von Spahn und seinem Mann ist von einer Leihmutter in den USA zur Welt gebracht worden. In Deutschland ist Leihmutterschaft verboten, auch weil Spahns Partei CDU gegen eine Aufweichung ist.
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1: Aktuelle Blitzer gibt's noch keine. Der Blitzeranhänger steht noch an der B2 Gersthofen Richtung Augsburg an der A8-Brücke.
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1: Verkehr läuft soweit.
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1: Servus, schönen guten Morgen. Am Dienstag habe ich noch zu meinen Kollegen gesagt, boah, heute ist erst Dienstag, das gibt's ja nicht und heute ist schon wieder Freitag. Jetzt ist die Woche dann irgendwie doch schnell vergangen. Ich hoffe, ihr seid gut aufgestanden und kommt jetzt mit uns gut in den Tag. Hier sind drei Hits am Stück.
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1: Hier ist das Update aus dem RT1 Verkehrscenter. In Dillingen ist im Moment die große Allee zwischen der Lauinger Straße und der Bahnhofstraße nach einem Unfall gesperrt.

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2: Der heutige Freitag leider sehr unbeständig. Es gibt böigen Wind und immer wieder Schauer und Gewitter, aber auch sonnige Abschnitte. Das Wochenende bleibt insgesamt leider ein bisschen wechselhaft mit Wind und Schauern und schwachen Gewittern. Die Nachmittagstemperaturen liegen heute bei 25 Grad, am Wochenende etwas kühler.
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3: Mit Dirk Justus, guten Morgen.
4: Steuerhinterziehung soll künftig härter bestraft werden. Finanzminister Klingbeil und Justizministerin Hubig wollen die Höchststrafe von 10 auf 15 Jahre Gefängnis erhöhen. Und wer sich selbst anzeigt, soll in Zukunft nicht mehr ohne Strafe davonkommen. Wer sich angesichts der Hitzewellen im Sommer eine Klimaanlage für zu Hause kaufen will, sollte aufpassen. Bei Hitzewellen tauchen jede Menge Fake-Angebote im Netz auf, warnen Verbraucherschützer. Gerade die technischen Daten sollte man genau prüfen, vor allem bei verlockenden Werbeversprechen. Die US-Armee hat erneut den Iran angegriffen, das hat das Regionalkommando bestätigt. Laut iranischen Staatsmedien wurden dabei ein Flughafen und zwei Brücken getroffen. US-Präsident Trump hatte zuletzt mit noch mehr Angriffen auf den Iran gedroht, falls die Gespräche über ein Kriegsende und eine Nutzung der Straße von Hormuz scheitern. Jens Spahn ist Vater und das hat eine Diskussion losgetreten, denn das Kind von Spahn und seinem Mann ist von einer Leihmutter in den USA zur Welt gebracht worden. In Deutschland ist Leihmutterschaft verboten, auch weil Spahns Partei CDU gegen eine Aufweichung ist.
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2: Aktuelle Blitzer gibt's noch keine. Der Blitzeranhänger steht noch an der B2 Gersthofen Richtung Augsburg an der A8-Brücke.
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2: In Dillingen ist im Moment die große Allee zwischen der Lauinger Straße und der Bahnhofstraße nach einem Unfall gesperrt.
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2: Servus, schönen guten Morgen. Es ist Urlaubszeit und ihr schreibt doch bestimmt auch so eine Ich-hab-jetzt-Urlaub-E-Mail an alle Kollegen. Wie wäre das eigentlich, wenn man das eine KI machen lässt, bei der letztens das Update schief gelaufen ist?
5: So, ihr kleinen Losers, ich bin dann mal im Urlaub. Hahaha, ihr könnt schön gucken, wie der ganze Bums hier ohne mich läuft. Bis dahin sag ich Tschüsseldorf, San Francisco und hau Rheinland.
2: Ja, dann doch lieber ich bin im Urlaub, oder?
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1: Hier ist das Update aus dem RT1 Verkehrscenter. In Dillingen ist im Moment die große Allee zwischen der Lauinger Straße und der Bahnhofstraße nach einem Unfall gesperrt.

0: Der Wecker klingelt. Am liebsten würde ich mich einfach umdrehen. Im Bett ist es warm und gemütlich. Draußen aber wartet schon der Alltag. Termine, Nachrichten, Erwartungen. So ähnlich geht es dem Propheten Elia. Er hat lange gekämpft. Irgendwann ist alles zu viel. Er legt sich hin und will nur noch schlafen. Doch ein Engel Gottes weckt ihn behutsam. Steh auf, iss und trink. Neben ihm liegt Brot und Wasser und Elia stärkt sich. Dann legt er sich wieder hin und schläft ein. Die Kraft reicht noch nicht. Der Engel kommt ein zweites Mal. Wieder gibt es Brot und Wasser. Und diesmal kann Elia aufstehen. Er findet die Kraft, seinen Weg weiterzugehen. Ich mag diese Geschichte. Sie zeigt, niemand muss sofort wieder funktionieren. Manchmal braucht es Zeit und Menschen, die uns nicht aufgeben. Ich wünsche dir heute genau so einen Engel und neue Kraft für den Tag. Katharina von Kitzell, Evangelische Kirche in Memmingen.
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4: Heute Morgen kann es noch letzte Schauer oder Gewitter geben, dann kommt aber immer mehr die Sonne raus. Nachmittags dann leider wieder Schauer- und Gewittergefahr. Toptemperatur bei 27 Grad, dazu bleibt es windig. Und so bleibt es dann leider auch bis zum Sonntag.
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4: Fabian Schütz, guten Morgen.
6: Guten Morgen.
4: Wieder neue Diskussionen um den Unionsfraktionschef Jens Spahn. Was ist passiert?
6: Also der hat mit seinem Partner ja ein Kind von einer Leihmutter, das ist jetzt bekannt geworden. In Deutschland ist das aber verboten. Die Union und vor allem Jens Spahn haben sich immer für ein Verbot der Leihmutterschaft ausgesprochen. Das steht auch so im Koalitionsvertrag. Daran ist nicht zu rütteln. Der Ethikrat schimpft jetzt hier über Doppelmoral und dass das ja nur möglich ist, weil Spahn eben Geld, Position und Möglichkeit hat, sich auf diese Weise eine Familie aufzubauen. Aus der Frauenunion kommen Rücktrittsforderungen und es ist ja nicht das erste Mal, dass Spahn auffällt. Er soll ja auch die Milliarden Maskendeals in der Corona-Zeit verbockt haben, weil er für viel Geld nutzlose Masken bestellt hatte.
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7: Mit Markus Sampel. Auch Tage nach den heftigen Hagelschauern am Dienstagabend in unserer Region zeigt sich immer mehr das Ausmaß der Schäden. Im Unterallgäu hat das Unwetter eine ganze Reihe von Ernten vernichtet. Vor allem Maisfelder hat es laut AZ getroffen. In Bad Wörishofen und Stockheim hat der Hagel die Pflanzen teils bis auf handhohe Stängel runtergehauen. Wie groß der Schaden am Ende ist, wird sich erst in den nächsten Wochen zeigen. Auch ein paar Störche haben es nicht geschafft. Der Vogelschutz will die Nester noch genauer prüfen.
6: Die Zuckersteuer soll im nächsten Jahr schon 650 Millionen Euro bringen und so die Krankenkassen in Deutschland entlasten. Dann müssten die keine Beiträge erhöhen, was wiederum uns entlastet. Unklar ist noch, wie die Hersteller reagieren. Ab 5 Gramm Zucker auf 100 Milliliter sollen dann 26 Cent fällig werden. Vor allem Cola und Fanta sowie Fruchtsäfte könnten dann teurer werden. Der Deutsche Fußballbund bekommt gerade mehr Mitglieder, trotz der Pleite bei der Weltmeisterschaft. Mit mehr als 8 Millionen Mitgliedern hat der DFB seit der letzten WM nochmal 1 Million zugelegt. Vor allem im Mädchenfußball wächst die Zahl der Vereine.
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4: Servus, einen schönen guten Morgen, falls ihr schon unterwegs seid. Im Moment wird geblitzt am Klinkerberg, logisch. Dann haben wir die Donauwörther oder den Donauwörther Weidenweg. Da steht immer noch der Blitzanhänger, der kann in beide Richtungen. B2, Gersthofen Richtung Augsburg an der A8-Brücke steht auch noch einer. Und Ortsausfahrt Königsbrunn, Landsberger Straße, der hängt auch noch da.
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4: Verkehr läuft im Moment. Gute Fahrt euch.
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9: Ja, also wenn ihr sagt, ganz viel Musik, dann stimmt es natürlich. Ich habe ganz großartige Hits dabei für den Start in den Freitag. Zum Beispiel Axwell and Ingrosso, More Than You Know. Spielen wir euch gleich. Und selbstverständlich aus den Charts. Bruno Mars. Hey, Mr. DJ. Ab in den 17. Juli. Schön, dass ihr eingeschaltet habt.

0: ist eure RT1 Morgenshow am Freitag. Es ist genau 6:10. Servus. Kurze Frage. Was haben die koreanische Boyband BTS und Helene Fischer gemeinsam? Ja, klar. Also beide sind unfassbar reich. Und sie spielen beide in der Allianz Arena. BTS ja letztes Wochenende und Helene Fischer ist da heute Abend. Und weil das so ist, gibt's jetzt, habe ich gerade gelesen, hier bei mir irgendein kleines Spielchen dazu. Sven aus der RT1 Morgenshow, aus dem Team ist da bei mir. Guten Morgen.
1: Guten Morgen.
0: Was ist das? Ich habe keine Ahnung. Was machen wir jetzt?
1: Pass auf, ich habe dir Sprüche mitgebracht und du musst einfach nur raten, ist das aus einem Lied von Helene Fischer oder kommt der Spruch aus einem Glückskeks?
0: Also bis auf Atemlos und Herzbeben kenne ich nicht viel, aber dann probieren wir es, okay?
1: Okay, ich leg los. Manchmal muss man durch Dornen gehen, um Rosen zu erreichen.
0: Glückskeks.
1: Ist richtig. Heute ist ein guter Tag, um etwas Neues zu beginnen. Nicht, weil alles perfekt ist, sondern weil du es bist, der losgeht.
0: Das müsste Helene sein.
1: Nein!
0: Das ist ein Glückskeks. Was? Das passt alles auf den kleinen Glückskeks-Zettel drauf?
1: Okay. Jetzt pass auf. Nimm alles mit, was geht, Richtung geradeaus und nie mehr zurück.
0: Mitziehen durch die Straßen wäre einfacher gewesen.
1: Wäre einfacher
0: gewesen. Aber ich sag,

0: Es ist gleich 17:45. Hier ist euer Hitradio RT1 mit dem Update aus dem RT1 Verkehrscenter. Im Moment wird geblitzt in Augsburg. Gerade reingekommen, Meraner Straße wieder mal stadteinwärts beim Sportplatz. Donauwörth der Weidenweg und Gersthofen Richtung Augsburg an der B2 bzw. A8 Brücke. Der Verkehr läuft noch.
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0: Und jetzt eine der besten aktuellen Hits hier bei Hitradio RT1. Olivia Rodrigo und Drop Dead.

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Mensch, gestern gar kein Spiel bei der Weltmeisterschaft und heute auch nicht. Hier ist eure RTL1 Morgenshow. Guten Morgen. Es ist 6.19 Uhr. Also wenn keine Spiele sind, heißt es ja, es gibt auch keine Trinkpausen. Das heißt aber nicht, dass ich auf eine Trinkpause verzichten muss, oder? Heißt es nicht. Genau. Gleich geht's weiter.

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0: Bleiben Sie dran. Der Stürmann befindet sich aktuell in einer Trinkpause.
5: Ja, ich bin schon wieder da und jetzt weiß ich auch, wo ich hin muss, wenn mein Handy wieder nicht geht oder das Internet. Ach, ist das schön. 20 nach 6, guten Morgen.
6: Hey.

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13: Ja, heute Morgen, das seht ihr selber, gibt's noch Schauer oder Gewitter. Dann kommt immer öfter die Sonne raus. Aber nachmittags sieht's schon wieder nach Schauern und Gewittern aus. Die Top-Temperatur heute bis 27 Grad. Dazu bleibt's irgendwie auch windig. Und leider bleibt's dann auch das ganze Wochenende so. Da wird's insgesamt noch ein bisschen kühler.
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13: Guten Morgen, Fabian Schütz.
14: Guten Morgen.
13: Wenn Donald Trump eine Rede hält, dann liest er den meist langen Text auch von einem Teleprompter ab. Mhm. Und der dieses Gerät bedient, muss sich jetzt einen neuen Job suchen.
14: Ja, das klingt super verrückt. Der Mann arbeitet seit 10 Jahren für den US-Präsidenten, aber hat nebenbei immer gewettet. Und zwar darauf, was Trump in seinen Reden sagt, beispielsweise zur Lage der Nation. Das geht in den USA, da kann jeder im Prinzip auf alles wetten. Er soll so nebenbei locker $100.000 verdient haben, weil er die Reden ja kannte. Trump nannte das äußerst bedauerlich und offen gesagt, es sei eine Schande. Wundern tut's in den USA immer weniger Menschen. Es wird ja oft kommentiert, wen wundert's, wer den Clown wählt, bekommt den ganzen Zirkus.
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15: 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Die in Bayern geplante Kita-Reform sorgt gerade bei Eltern für große Verunsicherung. Es steht die Befürchtung im Raum, künftig 100 Euro mehr im Monat für Kita- und Kindergartenkinder zahlen zu müssen. Der Landtagsabgeordnete Peter Wachler vom Stimmkreis Kaufbeuren versucht nun, die Wogen zu glätten. In einer Pressemitteilung warnt er davor, Familien unnötig zu verunsichern. Er erklärt, die Reform liefere keinen sachlichen Grund, die Elternbeiträge pauschal um 100 Euro anzuheben. Kommunen und Träger müssen Erhöhungen ehrlich begründen.
14: Der Attest vom Arzt ab Tag 1 der Erkrankung hat ja hitzige Debatten ausgelöst. Der Sozialflügel der CDU fordert von der Regierung, jetzt die Regel wieder zurückzunehmen. Demnach lenkt das von wichtigeren Reformthemen ab und bringt auch nichts. Kurzfristige Erkrankungen machen demnach gerade mal 14% der Fehlzeiten aus. Zuletzt hatte Bundeskanzler Friedrich Merz betont, dass jedes Unternehmen selbst entscheiden kann, ab wann der Attest Pflicht ist. Torwartlegende und Fußballexperte Oliver Kahn ist wieder mal seinen Führerschein los. Er soll offenbar mit über 170 Sachen unterwegs gewesen sein, als er in einem 100er Bereich geblitzt wurde. Erst letztes Jahr hatte Kahn laut Bild schon mal seinen Führerschein abgeben müssen. Persönliches Rekordjahr war für ihn 2003. Da wurde der Ex-Nationaltorhüter 3-mal an einem Tag geblitzt.
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13: Aktuell wird in Augsburg geblitzt. Meraner Straße, stadteinwärts, wie immer Höhe Sportplatz. Dann haben wir noch den Klinkerberg. Donauwörth, den Weidenweg. Und dann haben wir noch die Bürgermeister-Ulrich-Straße. Und zwar Richtung der Haunstetter.
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13: Da läuft im Moment alles. Gute Fahrt.
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13: Ja, und das hätte ich den Wissenschaftlern auch persönlich sagen können. Es gibt eine neue Studie, die zeigt, schrille Wecker-Pieptöne machen eher müde statt wach. Ach, echt, oder? Viel besser sollen angenehme Töne oder Musik sein, um beim Aufstehen zu helfen. Naja, ihr könnt jetzt für den Montag den Weckerton mal ändern und vielleicht schaltet ihr auch euren Radiowecker auf uns, auf Hitradio RT1. Denn da kommt jetzt Taylor Swift mit Elizabeth Taylor und ich wünsche euch einen schönen Start in den Freitag. Elizabeth.

0: Einen wunderschönen guten Morgen. Hier ist eure RT1 Morgenshow. Vielleicht freut ihr euch schon aufs Wochenende. Es ist ein Weltmeisterschaftswochenende. Also ganz klar, Fußball-WM am Sonntagabend, Spanien gegen Argentinien. Aber noch viel wichtiger. Ja klar, die Senf-Ess-Weltmeisterschaft in Waltershofen bei Meitingen ist das. Und wisst ihr, wer da mit dabei ist? Unser Fabi aus dem RT1 Morgenshow-Team, der hat sich nämlich angemeldet, geht an den Start. Fabi, Senf-WM, bitte erklär nochmal ganz kurz für alle, die es nicht wissen, wie das abläuft.
1: Es gibt mehrere Runden. Pro Runde muss man 5 Löffel mit 30 Gramm Senf essen. Das ist einfach ein randvoller Esslöffel. Wer als erster die 5 weg hat, gewinnt und kommt die Runde weiter.
0: Also pro Runde ein direktes Duell.
1: Genau. Also die Veranstalter meinten, wenn man Weltmeister wird, hat man so ein gutes Kilo Senf gegessen. Ein Kilo.
0: Du lachst ja noch.
1: Ja, noch lache ich.
0: Hast du das geübt vorher? Kann man das trainieren oder machst du das nicht?
1: Ich habe tatsächlich überlegt zu üben, aber ich glaube, dann macht mein Körper zu. Also wenn ich mir jetzt so ein halbes Kilo Senf die Woche reinjag, dann geht gar nichts mehr am Samstag.
0: Was gibt's denn da eigentlich zu gewinnen?
1: Auf jeden Fall Ruhm und Ehre. Also schon allein der Titel ist es ja wert. Wer kann schon Senf-Weltmeister sein? Und natürlich einen Weltmeistergürtel mit so goldenen Senftuben und allem. Auf den bin ich richtig scharf.
0: Jetzt ganz ehrlich, hast du da eine Chance?
1: Also es machen so um die 100 Leute mit. Und ich sag mal so, also mein Minimalziel ist die Top 30, da will ich mich reinkämpfen. Am Samstag um 18 Uhr geht's los, da schnapp ich mir den Weltmeistertitel.
0: Ich drück dir so die Daumen, das wäre geil, noch vor Spanien.
1: Ja, problemlos.
0: Oder Argentinien.

0: Gleich haben wir es 6:45. Hier ist das Update aus dem RT1 Verkehrscenter. In Gundelfingen wird geblitzt. Günzburger Straße, Augsburg, die Holzbachstraße gemeldet auswärts. Die Bürgermeister Ulrichstraße, der Klinkerberg, die Miraner Straße, hier statt einwärts beim Sportplatz und Donauwörth, der Weidenweg. Außerdem der Blitzeanhänger Gersthofen Richtung Augsburg auf der B2 und B17 auf der A8. Brücke steht da. Sonst haben wir gar nichts. Das ist ja wunderbar. Der Verkehr, der läuft am Freitag in der Früh und kommt gut an.
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Schönen guten Morgen. Hier ist eure RT1 Morgenshow mit Rolf Stürmann und ich freue mich aufs Wochenende, ihr sicherlich auch. Und wenn ihr noch nicht wisst, wohin, wir hätten da was. Ich weiß nicht, ist das noch ein Geheimtipp oder nicht? Also am Samstagmorgen gibt's das Greenbelt Festival in Augsburg. Das ist am Afra-Park in der Nähe der Friedberger Straße in Hochzoll. Da wird also dieses Gelände in so ein kleines Festival verwandelt. Es gibt eine große Bühne und Musik und Verpflegung ist auch da. Und das Beste ist, es gibt so keine Tickets. Also es ist kostenlos, da kann man einfach hingehen. Eine Picknickdecke mitnehmen, keine Ahnung. Organisiert ist das auch alles ehrenamtlich vom Stadtraum e.V. Liebe Grüße, ihr macht es toll. Also wenn ihr am Samstag was Tolles unternehmen wollt, dann kann man einfach mit dem Radl hinfahren. Das Greenbelt Festival am Afra-Park. Und jetzt gibt's erstmal Musik zum Wachwerden. Für den Freitag in der Früh gibt's Shabuzi und Miles Smith. Blink Twice, 10 vor 7.

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16: Also berauschend ist der Freitagmorgen nicht. Letzte Schauer und Gewitter. Dann kommt irgendwann auch mal die Sonne durch. Nachmittags dann schon wieder kräftige Schauer und Gewitter. Die Top-Temperatur bis zu 27 Grad. Dazu bleibt es irgendwie windig. Und leider bleibt es dann auch bis zum Sonntag so. Sogar noch ein bisschen kühler am Wochenende.
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16: Guten Morgen, Fabian Schütz.
18: Guten Morgen.
16: Das Finale der Fußball-Weltmeisterschaft zwischen Spanien und Argentinien ist am Sonntag. Es könnte allerdings sein, dass da noch ein bisschen was dazwischen kommt.
18: Ja, da wird ein bisschen mit Sorge drauf geschaut, wie sich die Lage in New York entwickelt, weil Rauch von Waldbränden aus Kanada bis rüber in die US-Metropole zieht. Wie so eine dicke Nebelsuppe sieht es gerade aus. Jetzt ist Toronto eigentlich hunderte Kilometer weit weg. Der Wind, der weht den giftigen Rauch aber weiter. New York hat die Einwohner schon aufgefordert, Masken zu tragen. Aber Experten sagen, ab Samstag soll es eigentlich schon besser werden. Auch Regen und Gewitter sollen den Rauch vertreiben und gleichzeitig runterkühlen, weil es teils 40 Grad in New York hat. Das kommt noch dazu. Sonst wird der FIFA schon was einfallen. Ein, zwei Trinkpausen mehr oder sowas.
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4: Auch Tage nach den heftigen Hagelschauern am Dienstagabend in unserer Region zeigt sich immer mehr das Ausmaß der Schäden. Im Unterallgäu hat das Unwetter eine ganze Reihe von Ernten vernichtet. Vor allem Maisfelder hat es laut AZ getroffen. In Bad Wörishofen und Stockheim hat der Hagel die Pflanzen teils bis auf handhohe Stängel runtergehauen. Wie groß der Schaden am Ende ist, wird sich erst in den nächsten Wochen zeigen. Auch ein paar Störche in der Region haben es nicht geschafft. Vogelschützer wollen die Nester noch genauer prüfen.
18: Die Zuckersteuer auf Cola, Limos oder Fruchtsäfte soll laut Bundesregierung im nächsten Jahr schon 650 Millionen Euro in die Kassen spülen. Die Krankenkassen in Deutschland sollen so entlastet werden. Dann müssten die keine Beiträge erhöhen, was wiederum uns entlastet. Unklar ist noch, wie die Hersteller reagieren. Ab 5 Gramm Zucker auf 100 Milliliter sollen dann 26 Cent fällig werden. Heißt, Softdrinks werden wahrscheinlich teurer, außer die Hersteller reduzieren den Zuckergehalt deutlich. Herber Rückschlag für SpaceX. Das Weltraumunternehmen von Tech-Milliardär Elon Musk hat heute den ersten Raketenstart seit des Börsengangs letzten Monat abbrechen müssen, weil offenbar die Triebwerke nicht funktionierten. Die Starship-Rakete ist für die Weltraumpläne zusammen mit der US-Raumfahrtbehörde NASA sehr wichtig. Noch in den nächsten 2 Jahren sollen wieder Menschen zum Mond fliegen.
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16: Es wird schon fleißig geblitzt heute in Augsburg in der Holzbachstraße auswärts. Bürgermeister Ulrichstraße, Klinkerberg und Miranerstraße stadteinwärts beim Sportplatz. Donauwörth, Weidenweg, beide Richtungen. Gundelfingen, Günzburger Straße und der Blitzanhänger steht ja noch an der B2 Gersthofen Richtung Augsburg auf der A8-Brücke.
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16: Freitag ist immer ein bisschen weniger. Es ist aber auch noch früh. Ich hoffe, dass das schnell so bleibt oder länger so bleibt. Es gibt keine Störungen.
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16: Jawohl, schönen guten Morgen. Wir starten in den 17. Juli mit ganz viel Musik und den besten aktuellen Hits. Gleich One Republic mit I Need Your Love. Und ganz gute Laune. Jetzt mit J-Lo und David Guetta.

0: Rolf Störmann und gleich spiele ich euch einen super entspannten Song von Pink, What About Us. Und wir müssen uns ums Weltmeisterschaftsfinale kümmern, Spanien gegen Argentinien. Ramona ist ja im Urlaub, aber ich rufe sie jetzt an. Da muss ein Tipp her, oder was sagt ihr?
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0: Ramona, guten Morgen.
2: Hallo, guten Morgen.
0: Wo bist du denn gerade im Portugal-Urlaub?
2: Ich bin in meinem finalen Ziel angekommen und zwar in Porto. Es ist wunderschön.
0: Ist es nicht da, wo es den Portwein gibt?
2: Ja, genau, den habe ich aber noch nicht probiert.
0: Du, ich melde mich natürlich, weil am Wochenende, am Sonntag ist ja das Weltmeisterschaftsfinale und ich brauche da einen Tipp. Wer wird denn Weltmeister? Jetzt müsste man halt wissen, wer im Finale ist.
2: Also das habe ich schon mitbekommen. Spanien und Argentinien. Wer wird Weltmeister? Ich sage Spanien.
0: Weil?
2: Ich mag die Spanier.
0: Das ist ja ein tolles Argument. Also nicht, ja, dass sie jetzt vielleicht besser Fußball spielen würden, die beste Defensive haben und sowas. Nö, passt schon.
2: Ja.
0: Du, dann hören wir uns ja am Montag wieder. Ich freue mich, wenn du wieder da bist und bin sehr gespannt, ob dein Tipp stimmt.
2: Ich auch. Wir sehen uns, Rolf. Ich freue mich.
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0: 7.16 Uhr. Schönen guten Morgen euch. Hier ist das Update aus dem RT1 Verkehrscenter. Neuer Blitzer B300 Eichach Richtung Dasing. Zwischen Eichach Süd und Eichach West. Augsburg-Hautstetten, Königsbrunner Straße reingekommen. Die Holzbachstraße auswärts. Bürgermeister Ulrichstraße und der Klinkerberg und die Meraner Straße. Heute wieder stadteinwärts beim Sportplatz an derselben Stelle. Donauwörth, Weidenweg, beide Richtungen. Und Gundelfingen, die Günzburger Straße. Der Berufsverkehr läuft ganz normal.
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0: Und die Jungs von OneRepublic sind wieder in den Charts und das zu Recht mit diesem Song. Need Your Love läuft jetzt bei RT1.

0: 9:29 Uhr, hier ist eure RT1 Morgenshow und ich muss wieder mal was klarstellen.
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0: Ja, also das passiert entweder in der Arbeit, wenn jemand von der EDV da ist, weil der Drucker nicht geht. Oder endlich ist ein Handwerker im Haus, weil was nicht funktioniert. Aber ist der Experte da, geht's wieder. Das ist immer so.
4: Aber gerade ging's nicht.
0: Doch, es geht wieder.

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9: Dicke Wolken draußen und immer wieder letzte Schauer und Gewitter. Später soll die Sonne öfter mal durchschauen, aber nachmittags schon wieder Gefahr von kräftigen Schauern und Gewittern. Die Temperatur heute bis 27 Grad. Es bleibt windig.
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9: Fabian Schütz, guten Morgen.
10: Guten Morgen.
9: Neue Diskussionen um den Unionsfraktionschef Jens Spahn. Was ist los?
10: Der hat ja mit seinem Partner ein Kind von einer Leihmutter aus den USA, ist jetzt bekannt geworden. Und das ist soweit ja auch legal. In Deutschland ist das aber verboten. Deshalb schimpft der Ethikrat hier über Doppelmoral, weil die Union und vor allem Jens Spahn, die haben sich immer für ein Verbot der Leihmutterschaft ausgesprochen. Das steht auch so im Koalitionsvertrag, daran ist nicht zu rütteln. Spahn habe demnach eben Geld, Position und Möglichkeiten, das Verbot so zu umgehen. Aus der Frauenunion kommen Rücktrittsforderungen und es ist ja nicht das erste Mal, dass Spahn auffällt. Er soll ja auch die Milliarden Maskendeals in der Corona-Zeit verbockt haben, weil er für viel Geld nutzlose Masken bestellt hatte.
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11: 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Die in Bayern geplante Kita-Reform sorgt gerade bei Eltern für große Verunsicherung. Es steht die Befürchtung im Raum, künftig 100 Euro mehr im Monat für Kita- und Kindergartenkinder zahlen zu müssen. Der Landtagsabgeordnete Peter Wachler vom Stimmkreis Kaufbeuren versucht nun, die Wogen zu glätten. In einer Pressemitteilung warnt er davor, Familien unnötig zu verunsichern. Er erklärt, die Reform liefere keinen sachlichen Grund, die Elternbeiträge pauschal um 100 Euro anzuheben. Kommunen und Träger müssen Erhöhungen ehrlich begründen.
10: Haben die Krankenkassen in Deutschland Millionen verzockt? Laut Medienberichten haben mindestens 17 Krankenkassen und kassenärztliche Vereinigungen gut 170 Millionen Euro bei riskanten Immobiliengeschäften verloren, darunter die KKH oder die Bahn BKK. Grundsätzlich sind solche Investments erlaubt, müssen aber risikoarm sein. Die betroffenen Kassen klagen jetzt gegen ihre Finanzinstitute. Das Interesse an Fußball ist in Deutschland auch nach dem WM-Aus noch da. Der Deutsche Fußballbund hat mehr Vereinseintritte zu verzeichnen. Im Vergleich zur letzten WM ist die Zahl der Mitglieder um 1 Million auf 8 Millionen Fußballfans gewachsen. Vor allem im Mädchenfußball gab es hunderte neuer Vereinsgründungen.
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9: Und hier sind sie, die Blitzer, für euch reingekommen. Die B300 Richtung Dasing zwischen Eichach Süd und Eichach West. Hohenwart, die Regensburger Straße Richtung Tierham. In Augsburg ist es in Hauenstetten die Königsbrunner Straße, die Holzbachstraße stadtauswärts, dann die Bürgermeister Ulrichstraße noch, der Klinkerberg und in Lechhausen Meraner Straße einwärts am Sportplatz. Donauwörth, der Weidenweg Blitzanhänger steht noch, der kann in beide Richtungen. Und Gundelfingen, Günzburger Straße.
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9: Da läuft alles. Gute Fahrt euch.
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9: Ja, schönen guten Morgen euch. Toll, dass ihr eingeschaltet habt. Und jetzt wird's mega interessant, denn eine internationale Jury hat das schönste Wort der Welt gewählt. Es stammt aus Neuseeland und lautet Kaitiakitanga. Das schönste Wort der Welt. Für mich ist ja das schönste Wort Feierabend. Hier ist Tampa City bei RT1. Kommt gut in den Freitag. 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

9:45 Uhr, hier ist eure RT1 morgen schon mit Rolf Stürmann. Irgendwie war es jetzt doch eine lange Zeit und irgendwie ist es dann doch komisch, dass am Sonntag die Weltmeisterschaft dann wieder vorbei ist. Was ist eigentlich so hängen geblieben bei der WM? Also ich finde, die Rituale der Nationalmannschaften mit ihren Fans nach einem Sieg, also wenn die gewonnen haben, also ganz vorne mit dabei, natürlich die Norweger. Ja, einer trommelt und alle Ruh. Und natürlich auch die Engländer, das ist vielleicht nicht ganz so hängen geblieben, aber es ist so. Da haben die immer mit den Fans Wonderwall gesungen von Oasis. Also das ist ja nach wie vor ein Banger, wie ich finde. 1996 kam der Song raus. Und genau deshalb, weil die das immer gesungen haben, ist der Song wieder in den englischen Charts gelandet. Stellt das mal vor. Bis auf Platz 11 rauf und auf Platz 2 der Spotify Global Charts. Also das musst erst mal schaffen. Und ich finde, es wird mal wieder Zeit, dass wir den Song hören. Oasis bei RT1.

0: Ja, die England-Fans sind schon ausgerastet, weil ihre Mannschaft doch eigentlich relativ weit gekommen ist mit Trainer Thomas Tuchel. Und deswegen ist dieser Song wieder in die Charts gekommen. Oasis und Wonderwall bei RT1. So, und jetzt schauen wir ins RT1 Verkehrscenter. Was haben wir für euch? Die Blitzer natürlich immer zuerst. Wir haben den Klinkerberg in Augsburg, die Königsbrunner Straße in Hauenstetten, da ist ein Blitzer. Hohenwart Richtung Tierheim in der Regensburger Straße, Eichach Richtung Dasing an der B300, zwischen Eichach Süd und Eichach West und in Donauwörth im Weidenweg steht auch noch der Blitzeranhänger. Ansonsten ganz normaler Berufsverkehr. Ihr kommt gut durch.
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0: Und Kygo, Save My Love.

0: Hallo, guten Morgen. Hier ist eure RTL 1 Morgenshow. 8:09 ist es. Was haben die Boyband aus Korea, BTS und Helene Fischer gemeinsam? Jo, beide haben richtig Kohle, das ist klar. Und sie spielen beide in der Münchner Allianz Arena. Also BTS letztes Wochenende und Helene Fischer heute Abend. Und jetzt ist bei mir genau deswegen Sven aus unserem Morgenshow-Team, möchte mit uns allen ein Spiel spielen. Ihr könnt da beim RT1 hören super mitraten. Sven, erzähl bitte, um was geht's?
1: Ich habe dir Sprüche mitgebracht und du musst einfach nur raten, ist das aus einem Lied von Helene Fischer oder kommt der Spruch aus einem Glückskeks?
0: Also bis auf Atemlos und Herzbeben kenne ich nicht viel, aber dann probieren wir es, okay?
1: Okay, ich leg los. Manchmal muss man durch Dornen gehen, um Rosen zu erreichen.
0: Glückskeks.
1: Ist richtig. Heute ist ein guter Tag, um etwas Neues zu beginnen. Nicht weil alles perfekt ist, sondern weil du es bist, der losgeht.
0: Das müsste Helene sein?
1: Nein!
0: Das ist ein Glückskeks! Was? Das passt alles auf den kleinen Glückskeks-Zettel drauf?
1: Okay. Jetzt pass auf. Nimm alles mit, was geht, Richtung geradeaus und nie mehr zurück.
0: Wir ziehen durch die Straßen wäre einfacher gewesen.
1: Aber
0: ich sag, es ist Helene.
1: Es ist Helene.
0: Ja!
1: Von hier bis unendlich.
0: Ah, danke dir. Sehr lustig.
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13: Viele Wolken, letzte Schauer und Gewitter sind mit dabei. Und die Nachmittagstemperatur, auch da gibt es wieder Schauer und Gewitter bei 27 Grad.
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13: Guten Morgen, Fabian Schütz.
14: Guten Morgen.
13: Wenn Donald Trump eine Rede hält, dann liest er den meist langen Text auch von einem Teleprompter ab. Mhm. Und der dieses Gerät bedient, muss sich jetzt einen neuen Job suchen.
14: Ja, das klingt super verrückt. Der Mann arbeitet seit 10 Jahren für den US-Präsidenten, aber hat nebenbei immer gewettet, und zwar darauf, was Trump in seinen Reden sagt, beispielsweise zur Lage der Nation. Das geht in den USA, da kann jeder im Prinzip auf alles wetten. Er soll so nebenbei locker $100.000 verdient haben, weil er die Reden ja kannte. Trump nannte das äußerst bedauerlich und offen gesagt, es sei eine Schande. Wundern tut's in den USA immer weniger Menschen. Es wird ja oft kommentiert, wen wundert's, wer den Clown wählt, bekommt den ganzen Zirkus.
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15: Mit Markus Sampel. Auch Tage nach den heftigen Hagelschauern am Dienstagabend in unserer Region zeigt sich immer mehr das Ausmaß der Schäden. Im Unterallgäu hat das Unwetter eine ganze Reihe von Ernten vernichtet. Vor allem Maisfelder hat es laut AZ getroffen. In Bad Wörishofen und Stockheim hat der Hagel die Pflanzen teils bis auf handhohe Stängel runtergehauen. Wie groß der Schaden am Ende ist, wird sich erst in den nächsten Wochen zeigen. Auch ein paar Störche in der Region haben es nicht geschafft. Vogelschützer wollen die Nester noch genauer prüfen.
14: Die Kritik an Unionsfraktionschef Jens Spahn reißt nicht ab. Die Grünen verlangen jetzt, dass er erklärt, warum bei der Leihmutterschaft für ihn und seinen Partner offenbar andere Regeln gelten als für den Rest der Deutschen. Spahn und sein Partner hatten ja ihren Sohn durch Leihmutterschaft aus den USA bekommen, wo das auch erlaubt ist. In Deutschland bleibt die Leihmutterschaft verboten, auch weil die Union unter anderem auf Drängen von Jens Spahn das im Februar nochmal bekräftigt hatten. Torwartlegende und Fußballexperte Oliver Kahn ist wieder mal seinen Führerschein los. Er soll mit über 170 Sachen unterwegs gewesen sein, als er in einem 100er-Bereich geblitzt wurde. Erst letztes Jahr hatte Kahn laut Bild schon mal seinen Führerschein abgeben müssen. Auch das war nicht das erste Mal. Persönliches Rekordjahr für Kahn ist 2003. Da wurde der Ex-Nationaltorhüter gleich dreimal an einem einzigen Tag geblitzt.
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13: Nicht nur für Olli Kahn, für alle. B300 Eichach Richtung Dasing zwischen Eichach Süd und Eichach West wird kontrolliert. Augsburg, Haunstetten, die Kopernikusstraße ist reingekommen und in Haunstetten noch die Königsbrunner Straße. Dann haben wir Augsburg, noch weiter die Holzbachstraße auswärts und die Bürgermeister-Ulrich-Straße, Meraner Straße einwärts am Sportplatz. Donauwörth-Weidenweg und Gundelfingen-Günzburger Straße.
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13: Schaut gut aus, der Berufsverkehr läuft ganz normal.
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13: Es ist Freitag! It's Friday.

0: Hier ist Rolf Störmann. Toll, dass ihr eingeschaltet habt. Wir freuen uns auf ein Wochenende, das vielleicht vom Wetter her ein bisschen unbeständiger ist, aber es ist so viel los. Augsburger Radlnacht, dann das 24-Stunden-Schwimmen in Nördlingen oder Eichacher Volksfest. Also es ist ein bisschen was zu tun. Und wir starten jetzt in dieses Wochenende mit den besten aktuellen Hits. Bibi Rexha, New Religion. Hier ist der offizielle Countdown.
1: 3, 2, 1, 0.

0: Nach 8 ist es am Freitag und dieses Wochenende ist das Wochenende der Weltmeisterschaften. Also klar, Fußball-WM-Finale am Sonntag, Spanien-Argentinien. Und eigentlich fast noch wichtiger, die Senf-Weltmeisterschaft in Waltershofen bei Meitingen. Und wisst ihr, wer da mit dabei ist dieses Jahr? Unser Fabi aus der RT1 Morgenshow-Redaktion. Das ist der Wahnsinn. Der hat sich da angemeldet und geht wirklich für uns an den Start. Fabi, Senf-WM, bitte erklär's nochmal kurz. Was passiert da? Wie läuft es ab?
1: Es gibt mehrere Runden. Pro Runde muss man 5 Löffel mit 30 Gramm Senf essen. Das ist einfach ein randvoller Esslöffel. Wer als erster die 5 weg hat, gewinnt und kommt die Runde weiter.
0: Also pro Runde ein direktes Duell.
1: Genau. Also die Veranstalter meinten, wenn man Weltmeister wird, hat man so ein gutes Kilo Senf gegessen. Ein Kilo.

0: Du lachst ja noch.
1: Ja, noch lache ich.
0: Hast du das geübt vorher? Kann man das trainieren oder machst du das nicht?
1: Ich habe tatsächlich überlegt zu üben, aber ich glaube, dann macht mein Körper zu. Also wenn ich mir jetzt so ein halbes Kilo Senf die Woche reinjag, dann geht gar nichts mehr am Samstag.
0: Was gibt's denn da eigentlich zu gewinnen?
1: Auf jeden Fall Ruhm und Ehre. Also schon allein der Titel ist es ja wert. Wer kann schon Senfweltmeister sein? Und natürlich einen Weltmeistergürtel mit so goldenen Senftuben und allem. Auf den bin ich richtig scharf.
0: Jetzt ganz ehrlich, hast du da eine Chance?
1: Also es machen so um die 100 Leute mit. Und ich sag mal so, also mein Minimalziel ist die Top 30. Da will ich mich reinkämpfen. Am Samstag um 18 Uhr geht's los. Da schnapp ich mir den Weltmeistertitel.
0: Ich drück dir so die Daumen. Das wäre geil. Noch vor Spanien.
1: Ja, problemlos.
0: Oder Argentinien.

0: nach 8 ist es. Hier ist eure RT1 Morgenshow mit den aktuellen Blitzern. B300, Eichach Richtung Dasing zwischen Eichach Süd und West. Dann Königsbrunn, die Boschstraße und die Landsberger Straße auswärts. Dann haben wir in Augsburg-Hauenstetten die Königsbrunner Straße und Kopernikusstraße. In Lechhausen die Meraner Straße stadteinwärts beim Sportplatz. Und Donauwörth, der Weidenweg nochmal bestätigt, der kann in beide Richtungen.
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0: Berufsverkehr läuft und bei RT1 läuft Alex Warren mit Fever Dream. Wir spielen euch die besten aktuellen Hits.

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1: 20 nach 8, hier ist eure RT1 Morgenshow. Gestern kein Spiel bei der WM, heute ja auch nicht. Also auch keine Trinkpausen. Das heißt aber nicht, dass ich drauf verzichten muss, auf meine Trinkpause. Flasche Wasser ist hier, bin gleich wieder da.

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5: Ja, ich bin schon wieder da. 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
5: Nach wie vor dichte Wolken mit letzten Schauern und Gewittern, aber es bleibt eigentlich heute so, auch wenn die Sonne mal rauskommt. Nachmittags auch wieder Schauer und Gewitter. Die Top-Temperatur je nach Sonnenscheindauer bis 27 Grad. Dazu bleibt es auch windig.
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5: Guten Morgen, Fabian Schütz.
6: Guten Morgen.
5: Das Finale der Fußball-Weltmeisterschaft zwischen Spanien und Argentinien ist am Sonntag. Es könnte allerdings sein, dass da noch ein bisschen was dazwischen kommt.
6: Ja, da wird ein bisschen mit Sorge drauf geschaut, wie sich die Lage in New York entwickelt, weil Rauch von Waldbränden aus Kanada bis rüber in die US-Metropole zieht. Wie so eine dicke Nebelsuppe sieht es gerade aus. Jetzt ist Toronto eigentlich hunderte Kilometer weit weg. Der Wind, der weht den giftigen Rauch aber weiter. New York hat die Einwohner schon aufgefordert, Masken zu tragen. Aber Experten sagen, ab Samstag soll es eigentlich schon besser werden. Auch Regen und Gewitter sollen den Rauch vertreiben und gleichzeitig runterkühlen, weil es teils 40 Grad in New York hat. Das kommt noch dazu. Sonst wird der FIFA schon was einfallen. Ein, zwei Trinkpausen mehr oder sowas.
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7: Mit Markus Sampel. Die in Bayern geplante Kita-Reform sorgt gerade bei Eltern für große Verunsicherung. Es steht die Befürchtung im Raum, künftig 100 Euro mehr im Monat für Kita- und Kindergartenkinder zahlen zu müssen. Der Landtagsabgeordnete Peter Wachler vom Stimmkreis Kaufbeuren versucht nun, die Wogen zu glätten. In einer Pressemitteilung warnt er davor, Familien unnötig zu verunsichern. Er erklärt, die Reform liefere keinen sachlichen Grund, die Elternbeiträge pauschal um 100 Euro anzuheben. Kommunen und Träger müssen Erhöhungen ehrlich begründen.
6: Teile unserer Beitragsgelder haben Krankenkassen und kassenärztliche Vereinigungen offenbar in fragwürdigen Immobiliengeschäften verzockt. Laut Medienberichten gingen so 170 Millionen Euro verloren. Betroffen sind wohl 17 Kassen, die wollen jetzt klagen. Die dürfen die Gelder auch im Aktienmarkt investieren, allerdings nur in risikoarmen, also konservativen Geschäften und nicht in hochspekulativen, selbst wenn da höhere Gewinne winken. Herber Rückschlag für SpaceX. Das Weltraumunternehmen von Tech-Milliardär Elon Musk hat heute den ersten Raketenstart seit des Börsengangs letzten Monat abbrechen müssen, weil offenbar die Triebwerke nicht funktioniert haben. Die Starship-Rakete ist für die Weltraumpläne zusammen mit der US-Raumfahrtbehörde NASA sehr wichtig. Noch in den nächsten 2 Jahren sollen wieder Menschen zum Mond fliegen.
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5: Es wird geblitzt und zwar in Augsburg, in Hauenstetten, in der Kopernikusstraße und Königsbrunner Straße. Holzbachstraße auswärts, der Klinkerberg, Bürgermeister Ulrichstraße und Meraner Straße einwärts am Sportplatz. Dann Donauwörth, Weidenweg, Hohenwart, Regensburger Straße Richtung Tierhamm und Gundelfingen, Günzburger Straße.
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5: Im Moment alles störungsfrei.
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5: Ja, servus. Am Sonntag ist ja WM-Finale und eigentlich tippt Ramona ja immer die Spiele, obwohl sie so wirklich keine Ahnung hat. Aber das ist ja gerade das Lustige. Ramona ist zwar im Urlaub, aber trotzdem, technisch ist das ja heute gar kein Problem mehr. Wir haben mit ihr gesprochen heute. Also ich habe sie einen Tipp abverlangt. Wer wird Weltmeister, warum und wer es wird, das hört ihr gleich nach 3 Hits am Stück. Und sie macht den Anfang, Holly Humberstone mit To Love Somebody bei RT1.

0: Schönen guten Morgen, hier ist eure RT1 Morgenshow am Freitag. Ich bin Rolf Störmann und gleich ein sensationeller Hit von Olivia Dean. Der heißt nicht nur So Easy, der ist auch genau so easy. Also ihr werdet es gleich hören, gibt's sofort. Und wenn ihr es heute Morgen verpasst habt, ich habe Ramona angerufen im Urlaub. Hey, ich meine, ich brauche doch einen Tipp. Wie geht das Weltmeisterschaftsfinale aus?
1: Ramona hat keine Ahnung. Und trotzdem tippt sie hochprofessionell die Ergebnisse der Fußball-Weltmeisterschaft.
0: Ramona, guten Morgen.
2: Hallo, guten Morgen.
0: Wo bist du denn gerade im Portugal-Urlaub?
2: Ich bin in meinem finalen Ziel angekommen und zwar in Porto. Es ist wunderschön.
0: Ist es nicht da, wo es den Portwein gibt?
2: Ja, genau, den habe ich aber noch nicht probiert.
0: Du, ich melde mich natürlich, weil am Wochenende, am Sonntag ist ja das Weltmeisterschaftsfinale und ich brauche da einen Tipp. Wer wird denn Weltmeister? Jetzt müsste man halt wissen, wer im Finale ist.
2: Also das habe ich schon mitbekommen. Spanien und Argentinien. Wer wird Weltmeister? Ich sage Spanien.
0: Weil?
2: Ich mag die Spanier.
0: Das ist ja ein tolles Argument. Also nicht, ja, dass sie jetzt vielleicht besser Fußball spielen würden, die beste Defensive haben und sowas. Nö, passt schon.
2: Ja.
0: Du, dann hören wir uns ja am Montag wieder. Ich freue mich, wenn du wieder da bist und bin sehr gespannt, ob dein Tipp stimmt.
2: Ich auch. Wir sehen uns, Rolf. Ich freue mich.
1: Ramona hat keine Ahnung. Und trotzdem tippt sie die Ergebnisse der Fußball-Weltmeisterschaft.
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0: Hier ist Hitradio RT1, das Update aus dem RT1 Verkehrscenter. Es wird aktuell geblitzt und zwar an der B300, wenn ihr von Eichach Richtung Dasing fahrt, zwischen Eichach Süd und West, dann in Augsburg-Hauenstetten in der Kopernikusstraße und Königsbrunner Straße, in der Holzbachstraße in Augsburg, Bürgermeister-Ulrich-Straße, Klinkerberg- und Miraner-Straße, hier wieder am Sportplatz, Donauwörth, der Weidenweg gemeldet und Gundelfingen, die Günzburger Straße und Gersthofen Richtung Augsburg an der Autobahnbrücke steht ja immer noch der Blitzer-Anhänger. So, Berufsverkehr schaut gut aus im Moment. Ihr kommt entspannt durch, hoffe ich. Wir wünschen gute Fahrt, ja? Kommt gut durch.
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0: Servus, einen wunderschönen guten Morgen wünsche ich euch und wir müssen noch ganz kurz was klarstellen.
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0: Ja, ihr habt in der Arbeit ein Ticket geschrieben an die EDV. Der Drucker geht nicht. Und sobald euer EDV-Experte da ist und das testen will, geht er wieder. Und es ist nichts gemacht worden. Ne? Ed Sheeran bei RT1 mit Camera 10 vor 9.

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17: Den ganzen Tag heute Schauer- und Gewittergefahr, aber auch sonnige Abschnitte. Und weil die Sonne nicht immer da ist, die Top-Temperaturen dann bis zu 27 Grad.
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18: Mit Fabian Schütz. Guten Morgen. Es gibt jetzt heftigen Zoff um die Leihmutterschaft in Deutschland. Auslöser ist Unionsfraktionschef Jens Spahn. Der hat einen Sohn mit seinem Partner aus einer in den USA erlaubten Leihmutterschaft. In Deutschland hat sich Spahn aber immer für ein Verbot ausgesprochen und mit der Union auch durchgesetzt. Die Grünen verlangen jetzt eine Erklärung, warum für Spahn offenbar andere Regeln gelten. Die Frauenunion fordert sogar seinen Rücktritt. Haben die Krankenkassen in Deutschland Millionen verzockt? Laut Medienberichten haben mindestens 17 Krankenkassen und kassenärztliche Vereinigungen gut 170 Millionen Euro bei riskanten Immobiliengeschäften verloren, darunter die KKH oder die Bahn-BKK. Grundsätzlich sind solche Investments erlaubt, müssen aber risikoarm sein. Die betroffenen Kassen klagen jetzt gegen ihre Finanzinstitute. Welche Klamotten gerade in sind, interessiert offenbar immer weniger Deutsche. Gerade bei Kleidung geht es wegen der gestiegenen Lebenshaltungskosten laut Marktforschung für die Leute eher darum, dass sie günstig sind. Auch das Thema Nachhaltigkeit bei der Kleidung interessiert demnach immer weniger Menschen.
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1: mit Markus Sampel. Über 100.000 Euro Schaden sind gestern beim Brand eines Mehrfamilienhauses in Kaufbeuren entstanden. Gegen Mittag brach das Feuer im Keller eines Hauses im Kaufbeurer Ortsteil Neugablons aus. Die Feuerwehr rettete mehrere Menschen aus dem stark verrauchten Haus. Mindestens zwei von ihnen wurden durch eine Rauchgasvergiftung leicht verletzt. Sie wurden in umliegende Krankenhäuser gebracht. Wie es zu dem Brand im Keller kommen konnte, ist unklar und wird aktuell ermittelt. Dabei hofft die Polizei auch auf mögliche Zeugenaussagen.
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17: Es ist 8:40, die Blitzer zum Beispiel an der B300 Eichach Richtung Dasing zwischen Eichach Süd und West. Dann haben wir die Ortsdurchfahrt Diedorf bekommen, die Hauptstraße Hohenwart, Regensburger Straße Richtung Tierheim, Augsburg, die Kopernikusstraße in Hauenstetten und die Königsbrunner Straße, Donauwörth-Weidenweg und Gersthofen Richtung Augsburg an der A8-Brücke. Außerdem noch Augsburg-Klinkerberg und Meraner Straße einwärts.
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17: Immer noch Behinderungen nach einem Unfall heute Morgen in Dillingen an der großen Allee Kreuzung zum Georg-Hogen-Ring. Hier ein bisschen aufpassen und ein bisschen Zeit einplanen. Das war's aber, sonst läuft's.
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17: Ja, und das ist Fakt. Am Freitag geht alles leichter und am Freitag sind wir alle happy. Ja, und diesen Song von Pharrell Williams, den spielen wir euch gleich passend zum Freitag. Selbstverständlich auch Aktuelles aus den Charts. Und da darf der Kato nicht fehlen. Turn the lights off. Und jetzt eine halbe Stunde Hits am Stück.

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1: The Bowser. 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
2: Heute bleibt es doch eher mal stark bewölkt. Es kann immer wieder Schauer und Gewitter geben, auch am Nachmittag. Zwischendurch kommt die Sonne mal raus und je nach Sonnenscheindauer heute so um die 27 Grad Top-Temperatur.
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2: Aktuell wird geblitzt. Ortsdurchfahrt Diedorf Richtung Krumbach. Dann haben wir noch die B300 Richtung Dasing zwischen Eichach Süd und Eichach West. In Augsburg, Haunstetten die Königsbrunner Straße. In Augsburg noch die Holzbachstraße. Stadtauswärts die Bürgermeister-Ulrich-Straße, der Klinkerberg und Meraner Straße wie immer am Sportplatz. Außerdem der Blitzanhänger in Donauwörth am Weidenweg.
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2: Der Verkehr hat sich normalisiert. Ich wünsche euch gute Fahrt.
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15: Je länger der Tag dauert, desto mehr kommt die Sonne raus und dann wird's angenehm bei 24 bis 27 Grad. Am Nachmittag müsst ihr dann wieder mit Schauern und Gewittern rechnen.
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17: Mit Fabian Schütz. Guten Tag. Die Grünen fordern eine Erklärung, die Frauenunion sogar den Rücktritt von Unionsfraktionschef Jens Spahn. Der hat mit seinem Partner seinen Sohn durch eine Leihmutterschaft in den USA bekommen. In Deutschland hat sich Spahn aber immer für ein Verbot der Leihmutterschaft eingesetzt. Das löst jetzt hitzige Debatten aus. Der Ethikrat spricht sogar von Doppelmoral. Spahn selbst hat sich bislang zu den Vorwürfen nicht geäußert. Krankenkassen haben offenbar unsere Beitragsgelder verzockt. Laut Medienberichten sollen mindestens 17 Kassen und kassenärztliche Vereinigungen Gelder in hochspekulative Immobiliengeschäfte gesteckt und so 170 Millionen Euro verloren haben. Laut Gesetz dürfen Kassen unsere Beiträge auch im Kapitalmarkt anlegen, dann aber nur in risikoarme Fonds. Die Kassen wollen jetzt gegen ihre Banken klagen. Wer im Job besonders von der Hitze betroffen ist, soll an heißen Tagen daheim bleiben dürfen und trotzdem Geld bekommen. Der Deutsche Gewerkschaftsbund setzt sich jetzt für ein Hitzeausfallgeld ein, um Arbeitsunfälle zu vermeiden. Laut DGB geht es beispielsweise um Bauarbeiter, aber auch um Paketzusteller, die der Hitze schonungslos ausgeliefert sind. Inzwischen klagt jeder dritte Arbeitnehmer über Hitzestress im Job. Wer wird Senfweltmeister? Eine der wohl kuriosesten Weltmeisterschaften findet morgen bei uns in der Region statt. Im Meitinger Ortsteil Waltershofen müssen die Teilnehmer so schnell wie möglich pro Runde insgesamt 150 Gramm Senf löffeln. Bis zum Titelgewinn muss etwa ein Kilo Senf verdrückt werden. Der Gewinner bekommt unter anderem einen WM-Gürtel und eine Flasche Senf. Der amtierende Senf-Champion kommt übrigens aus Langwald und hat letztes Jahr innerhalb von Sekunden den Senf weggelöffelt.
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15: Die neuesten drei Blitzer stehen in Augsburg, Hauenstetten, Kopernikusstraße, B300 Richtung Dasing zwischen Eichach Süd und Eichach West. Und ihr habt uns gemeldet, die Ortsdurchfahrt in Diedorf auf der Hauptstraße.
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15: Und da haben wir momentan Stau auf der A7 Richtung Fürsten zwischen dem Rastplatz Reudelberger Forst und Illertissen auf 5 Kilometern. Und die große Allee in Dillingen ist nach einem Unfall auf Höhe vom Taxispark beidseitig gesperrt. Falls euch noch was auffällt, ein Stau oder ein Blitzer, ruft gerne durch. Euer direkter Draht zu uns ins Studio ist die 08000 96 7 96 7. Gute Fahrt!
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15: So, und damit willkommen am schönsten Vormittag der Woche. Die letzten Meter bis zum Wochenende, die packen wir ganz lässig an. Jetzt mit Tamper City und Self-Aware.
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Nachmittag um 9:15 Uhr. Hier ist Hitradio RT1 und ich finde ja, der Freitag hat immer so ein kleines Talent dafür, gute Laune zu machen. Vielleicht liegt es am Wochenende, das schon mal langsam anklopft. Vielleicht liegt es aber auch einfach nur an der richtigen Musik. Und falls euch heute noch ein Grund zum Lächeln gefehlt hat, hier ist er, Bruno Mars im Mehr Musiksommer mit den 30 Minuten Hits. Mit I Just Might.

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17: Mit Julia Draxler. Im Hagelsturm von Memmingen vor 2 Tagen ist ein kleiner Storch gegen eine Hauswand in der Innenstadt geknallt, wurde aber von Zeugen sofort gerettet und zum Tierarzt gebracht. Und das war nicht die einzige Tierrettung hier bei uns im Unterallgäu in letzter Zeit. Da gab es noch ganz andere Fälle. Am Allgäu Airport Memmingerberg, da hat die wahrscheinlich mutigste Ente Bayerns ihr Entennest direkt in der Nähe der Startbahn und an einem Gebäude gebaut, Kilometer entfernt vom nächsten Gewässer. Im Brutkasten sind dann 7 Küken geschlüpft. Und in Guggenberg bei Otto Beuern stürzte eine Kuh in eine tiefe Zisterne. Die Feuerwehr konnte sie zum Glück retten.
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18: Der Himmel kann sich heute einfach nicht so recht entscheiden. Sonne, Wolken und vor allem am Nachmittag immer mal wieder ein Schauer. Insgesamt wird es aber recht angenehm bei bis zu 27 Grad.
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18: Obacht Tempokontrolle in Augsburg auf dem Klinkerberg, auf der Rumplerstraße in Kissing, auf der Schulstraße und in der Ortsdurchfahrt Diedorf auf der Hauptstraße.
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18: 5 Kilometer Stop and Go auf der A7 7 Richtung Füssen zwischen dem Rastplatz Reudelberger Forst und Illertissen derzeit und die große Allee in Dillingen ist nach einem Unfall in beiden Richtungen gesperrt momentan. Staus und Blitzer, wenn noch was fehlt, ruft gerne durch über die 08000 96 7 96 7. So, Freitag haben wir's. Es ist kurz nach 10:30 und ihr merkt bestimmt schon, wie bei euch in der Arbeit die Laune steigt. Das Wochenende steht vor der Tür, die meisten To-Dos sind auch schon fast erledigt. Und so ein bisschen Wochenend-Vibes dürfen ruhig schon mal in eure Ohren. Kommt jetzt direkt von J-Lo und David Guetta. Hier ist ihr bester aktueller Hit. Hier ist Save Me Tonight.

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8: Wenn ihr heute länger unterwegs seid, dann am besten Sonnenbrille und Regenschirm mitnehmen. Die Sonne zeigt sich immer wieder, bevor am Nachmittag neue Schauer und Gewitter durchziehen. Die Temperaturen steigen bis dahin auf bis zu 27 Grad.
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9: Mit Fabian Schütz. Guten Tag. Wer bei der Hitze eine Klimaanlage braucht, darf die auch einbauen. Das hat der Bundesgerichtshof in Karlsruhe heute entschieden. Voraussetzung ist, dass einem die Wohnung gehört oder der Vermieter es veranlasst und andere nicht übermäßig gestört werden. Dass eine Klimaanlage auch Geräusche macht, ist demnach normal und keine Beeinträchtigung. Wohnungseigentümer aus Berlin hatten geklagt, weil sie auf ihrem Balkon keine Klimaanlage einbauen durften. Im Bundestag hat sich Unionsfraktionschef Jens Spahn immer gegen eine Leihmutterschaft ausgesprochen. Jetzt hat er sie selbst genutzt, und zwar in den USA, wo sie erlaubt ist, um mit seinem Partner eine Familie zu gründen. Deshalb fliegen gerade die Fetzen. Die Grünen wollen eine Erklärung, warum für Spahn andere Regeln gelten als für den Rest der Deutschen. Die Frauenunion verlangt seinen Rücktritt und der Ethikrat wirft Spahn Doppelmoral vor. Spahn selbst hat sich noch nicht geäußert. In München gehen die Menschen offenbar wieder sparsamer mit dem Trinkwasser um. Der Verbrauch ist jetzt wieder unter dem Durchschnitt. Die Stadt hatte ja bis Monatsende strenge Auflagen verhängt, weil der Verbrauch bei den heißen Temperaturen übermäßig gestiegen war. Beispielsweise dürfen keine Pools befüllt oder Autos gewaschen werden. Sonst drohen sehr hohe Bußgelder. Ein Skateboardfahrer in Pfaffenhofen hat jetzt Ärger mit der Polizei, weil er viel zu schnell und ohne Führerschein unterwegs war. Den hätte er gebraucht, weil der 23-Jährige einen Elektromotor an sein Skateboard geschraubt hatte und so über 30 km/h fahren konnte. In der Region schnappt die Polizei gerade immer wieder kreative Menschen, die beispielsweise ihre E-Scooter tunen. Das ist laut Polizei allerdings nicht nur verboten, sondern auch sehr gefährlich.
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8: Die neuesten Blitzer stehen in Gundelfingen auf der Günzburger Straße, in Neuses auf der Oskar-von-Miller-Straße, Augsburg auf der Holzbachstraße statt auswärts. Und Marco, du hast uns auch noch einen?
10: In der Sommerstraße, aber Richtung Oberhausen rein.
8: Ist hiermit weitergegeben. Danke, Marco.
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8: Stau auf der A7 Richtung Füssen zwischen dem Rastplatz Witzighausen und dem Rastplatz Tannengarten. 4 Kilometer haben wir da momentan. Genauso wie auf der A9 Richtung Nürnberg zwischen Manching und Ingolstadt Nord. Und die große Allee in Dillingen ist nach dem Unfall am Taxispark immer noch beidseitig gesperrt. Staus und Blitzer, wenn noch was dazukommt und ihr mehr wisst, dann ruft gerne durch über die 08000 96 7 96 7. Danke euch und gute Fahrt. Ja, die Woche hat mittlerweile wirklich die letzten Meter vor sich. Also machen wir euch den Freitag noch ein kleines bisschen schöner mit eurem Lieblingshit von Kygo und Save My Love. Ich bin Alex Kunz. Hi.
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So, der Freitagvormittag geht in den Endspurt. Schön, dass ihr mit dabei seid. Hier ist Hitradio RT1 um 10:15. Zeit, jetzt während der Arbeit auch mal kurz den Kopf durchzulüften und guten Sound reinzulassen. Und der hier ist wie gemacht dafür, auch schon mal so ein bisschen runterzufahren. Holly Humberstone im Meer Musiksommer mit To Love.

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1: Fastboy, Beautiful Life.

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3: Pünktlich zur Mittagspause gibt's jetzt ganz viel Sonnenschein. Dazu ist es angenehm warm bei bis zu 27 Grad. Erst am Nachmittag müsst ihr stellenweise wieder mit kräftigeren Schauern und Gewittern rechnen.
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3: Die neuesten Blitzer stehen in Augsburg auf der Königsbrunner und auf der Sommestraße. Gundelfingen hat er uns gemeldet, die Medlinger Straße und die B300 Richtung Dasing zwischen Eichach Süd und Eichach West.
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3: Fahrt bitte vorsichtig auf der A8 Richtung Stuttgart zwischen Zusmarshausen und Burgau. Da liegen Glasscherben. A9, 6 Kilometer Stop and Go Richtung Nürnberg zwischen Manching und Ingolstadt Nord. Und die große Allee in Dillingen ist nach dem Unfall Höhe Taxispark immer noch beidseitig gesperrt. Da staut sich's in dem Bereich. Und apropos Staus, wenn ihr noch was habt, dann sagt Bescheid. Dasselbe gilt für Blitzer über die 08000 96 7 96 7. So, ganz genau 11:30. Hier ist Alex Kunz. Hi. Und vielleicht seid ihr gedanklich ja schon ein kleines bisschen im Wochenende angekommen. Und falls nicht, helfen wir nach mit ganz viel Lieblingsmusik, die schon mal so ein bisschen das Tempo rausnimmt. Gleich mit Joe und Glockenbach. Und für den Endspurt bis zur Mittagspause jetzt Alex Warren und Fever Dream.

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17: Der Freitag macht's heute ein bisschen spannend. Jetzt ist noch viel Sonne angesagt. Später ziehen aber schon wieder einzelne kräftige Schauer und Gewitter durch. Bis dahin erwarten euch angenehme 24 bis 27 Grad.
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18: Mit Fabian Schütz. Guten Tag. Wer will, kann sich in seine Wohnung bei der Hitze eine Klimaanlage einbauen, auch auf dem Balkon, selbst wenn die restlichen Eigentümer dagegen sind. Das hat heute der Bundesgerichtshof in Karlsruhe entschieden. Voraussetzung ist allerdings, dass einem die Wohnung auch gehört und Nachbarn nicht massiv gestört werden. Dass Klimaanlagen auch Geräusche machen, beeinträchtigt die Nachbarn laut dem Urteil nicht. Berliner Eigentümer hatten geklagt, weil es ihnen verboten worden war, auf ihrem Balkon ein Klimagerät zu installieren. Gerade in Dachwohnungen ist eine Klimaanlage für Betroffene im Sommer oft die einzige Lösung. Für den schlimmsten Fall wollen Deutschland und Frankreich gemeinsam einen atomaren Schutzschirm errichten. Bundeskanzler Friedrich Merz und Frankreichs Präsident Emmanuel Macron sprechen heute über gemeinsame Pläne für nukleare Abschreckung. Auch Polen und andere Länder wollen sich offenbar beteiligen. Die EU reagiert damit auf die immer geringere Zuverlässigkeit der USA und auf die wachsende Bedrohung durch Russland. an heißen Tagen daheim bleiben und trotzdem Geld bekommen. Das plant der Deutsche Gewerkschaftsbund und setzt sich jetzt für ein Hitzeausfallgeld ein, um Arbeitsunfälle zu vermeiden. Laut DGB geht es beispielsweise um Bauarbeiter, aber auch um Paketzusteller, die der Hitze schonungslos ausgeliefert sind. Inzwischen klagt schon jeder dritte Angestellte über Hitzestress im Job. Morgen dreht sich in der Region alles um Senf und die Frage, wer holt den Weltmeistertitel im Senfessen? In Meitingen im Kreis Augsburg müssen die Teilnehmer bis zum Titelgewinn rund 1 Liter Senf verschlingen. Der Gewinner bekommt unter anderem einen WM-Gürtel und eine Flasche Senf. Der amtierende Senf-Champion kommt übrigens aus Langweid.
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17: Die neuesten Blitzer stehen in Augsburg auf der Kopernikus- und auf der Sommelstraße. Dann hat er uns gemeldet, die B300 Eichach Richtung Dasing zwischen Eichach Süd und West. Und Gundelfingen wird geblitzt auf der Medlinger Straße.
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17: Vorsicht bitte auf der A8 Richtung Stuttgart zwischen Sulzemoos und Odelshausen liegt ein Metallrohr. Dann Gegenstände, Baustellenschild ragt er in die Fahrbahn auf der A96 Richtung Lindau zwischen Memmingen Nord und dem Kreuz Memmingen. Dann haben wir 8 Kilometer Stau auf der A7 Richtung Ulm zwischen dem Rastplatz Tannengarten und dem Dreieck Kittistetten. 12 Kilometer sind es auf der A9 Richtung Nürnberg zwischen Manching und Lenting. Und Dillingen, Große Allee, ist nach dem Unfall beim Taxispark immer noch beidseitig gesperrt. Wenn ihr da irgendwo drin hängt, wir drücken die Daumen, dass ihr da schnell durch seid. Und wenn alle anderen ein bisschen aufmerksam sind und Staus und Blitze entdecken, dann ruft gerne an 08000 96 7 96 7. Gute Fahrt euch!
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17: Und schon läuft der letzte Mittag der Woche und die Freitagspause ist jetzt wie gemacht für diesen wunderbaren, entspannten Sound von Olivia Rodrigo und Drop Dead.
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0: geschmiedet. RT1-Hörer Marco, du gehst ja Motorrad fahren, wo geht's denn hin?
1: Wir sind eine Gruppe, wir fahren immer meistens ins Allgäu. Das sind zurzeit immer ein Haufen dummer Partys, da ist man immer gut aufgehoben.
0: Das klingt nach einem ziemlich guten Plan, Marco. Und falls ihr noch heute ein paar Stunden Arbeit vor euch habt, dann holen wir euch das Wochenendgefühl schon mal ins Radio im Mehrmusiksommer mit den 30 Minuten Hits. Hier ist Bibi Rexha und New Religion.

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16: Mit Julia Draxler. Am Wochenende sind pinke, flauschige Hasen auf Motorrädern hier bei uns unterwegs. Warum? Das hört ihr gleich. Auch sonst ist nämlich volles Programm hier bei uns. In Heimatingen verwandelt sich morgen Abend die Turnhalle beim italienischen Abend mit Live-Musik und mediterranem Essen in eine südländische Festmeile. In Ottobeuern ist morgen Abend beim Bulls Shuttle die Rocknacht und am Sonntag um 11 Uhr startet am Memminger Kaminwerk dann der nächste Allgäuer Bunny Run. Die Street Bunny Crew cruist im flauschigen Hasenkostüm für den guten Zweck durchs Unterallgäu. Auch ihr könnt euch mit eurem eigenen Motorrad einfach anschließen.
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18: Falls ihr heute Nachmittag noch draußen unterwegs seid, lohnt sich vielleicht noch ein kurzer Blick Richtung Himmel. Neben ganz viel Sonne können später nämlich auch wieder kräftige Schauer und Gewitter mit dabei sein. Die Top-Temperaturen, die liegen heute bei 24 bis 27 Grad.
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18: So klingt's, wenn die Zunge schon im Wochenende ist. Die neuesten Blitzer stehen in Augsburg am Klinkerberg und auf der Rumplerstraße. Neuses hat er uns gemeldet, die Heidenstraße. Die B17 Richtung Landsberg bei Oberottmarshausen und die B16 Richtung Manching zwischen Rhein und Burgheim.
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18: Vorsicht, Unfallstelle auf der A7 Richtung Füssen zwischen Illertissen und Altenstadt. Vorsicht, da liegen auch Gegenstände. Dann haben wir die A9 Richtung Nürnberg zwischen Manching und Lenzing. Da stockt's auf 6 Kilometern. Zeitverlust circa eine halbe Stunde. Und wenn das noch nicht alles war, ihr ruft wie immer an über die 0800 96 7 96 7. Danke schon mal und gute Fahrt. Und damit ist es Freitagmittag. Das ist eigentlich die perfekte Mischung aus Vorfreude aufs Wochenende und Feierabend in Sicht. Und genauso darf sich jetzt auch der Rest des Tages anhören. Mit Musik, die nicht nur so klingt, sondern auch so heißt. Der beste aktuelle Hit von Olivia Dean und So Easy.

0: 10 vor 1 am Freitag. Ihr hört Hitradio RC1 und die meisten Kids haben es dann fast geschafft. In ein paar Minuten ist Wochenende und viel wichtiger, in 2 Wochen sind endlich Sommerferien.
1: Ich freue mich sehr auf die Sommerferien. Langes Schuljahr hinter sich und jetzt mal 6 Wochen Pause.
2: Also ich freue mich schon sehr auf die Sommerferien, weil ich einfach mal wieder Zeit für mich habe.
0: Oh ja, Zeit. Ganz viel Zeit. Einfach mal gar nichts machen, das habt ihr euch verdient. Und wir holen uns alle das Gefühl schon mal ins Radio mit DJ Kato und Turn the Lights Off.

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3: Der Sommer macht heute mal eine kleine Achterbahnfahrt. Jetzt mit Sonne und bis zu 27 Grad. Später wieder mit einzelnen Schauern und Gewittern. Und so ähnlich, nur ein bisschen kühler geht's auch am Wochenende weiter.
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4: Mit Fabian Schütz. Guten Tag. In der Union fliegen gerade die Fetzen. Die CDU in Mecklenburg-Vorpommern fordert als erster Landesverband den Rücktritt von Unionsfraktionschef Jens Spahn, wie auch die Frauenunion schon zuvor. Spahn hatte sich immer gegen eine Leihmutterschaft ausgesprochen. Jetzt hat er sie selbst genutzt, und zwar in den USA, wo sie erlaubt ist, um mit seinem Partner eine Familie zu gründen. Die Grünen verlangen eine Erklärung, warum für Spahn andere Regeln gelten als für den Rest der Deutschen, und der Ethikrat wirft Spahn Doppelmoral vor. Spahn selbst hat sich dazu noch nicht geäußert. Wer bei der Hitze eine Klimaanlage braucht, darf die auch einbauen. Das hat der Bundesgerichtshof in Karlsruhe heute entschieden. Voraussetzung ist, dass einem die Wohnung gehört und andere nicht übermäßig gestört werden. Dass eine Klimaanlage auch Geräusche macht, ist demnach normal und keine Beeinträchtigung. Wohnungseigentümer aus Berlin hatten geklagt, weil sie auf ihrem Balkon keine Klimaanlage einbauen durften. In Bayern bekommen Frauen so wenig Kinder wie seit 20 Jahren nicht mehr. Das zeigt eine Auswertung des Statistischen Landesamts. Im Schnitt waren das im Jahr pro Frau etwa 1,3 Kinder. Das entspricht in etwa auch dem Durchschnitt von Schwaben. Nur die Augsburgerinnen liegen knapp darunter. Auffällig ist auch, dass Frauen im Westen öfter Kinder bekommen als im Osten. Der Grund ist laut Experten, dass Frauen immer häufiger eine eigene berufliche Karriere anstreben. Jetzt hat's doch noch ein Deutscher ins Finale der Fußball-WM geschafft, und zwar als Videoassistent. Der erfahrene Schiri Bastian Dankert muss dann mögliche strittige Entscheidungen beim Spiel zwischen Europameister Spanien und Titelverteidiger Argentinien am Sonntag treffen. Der Gewinner bekommt erstmals in der Geschichte auch einen Champion-Ring. Bislang gab's sowas beispielsweise beim Super Bowl.
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3: Die neuesten Blitzer stehen in Augsburg am Oberen Graben und auf dem Klinkerberg. Dann Ortsausfahrt Königsbrunn-Landsberger Straße steht ein Blitzeranhänger. Und in Neuses haben wir einen auf der Heidenstraße.
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3: Unfallstelle auf der A7 Richtung Fürsten, das Ganze zwischen Illertissen und Altenstadt. Dann in der Gegenrichtung zwischen dem Rastplatz Barthauser Wald und dem Rastplatz Reudelberger Forst. 5 Kilometer Stau, Zeitverlust ca. eine Viertelstunde. 40 Minuten dauert es länger momentan auf der A9 Richtung Nürnberg zwischen Manching und Lenting. Da stockt es auf 10 Kilometern. Genauso wie in Donauwörth, vor allem auf der Südspange. Da braucht er etwa 10 Minuten länger. Und wenn noch was fehlt, Staus und Blitzer, ruft gerne durch über die kostenfreie 08000 96 7 96 7. Danke euch und gute Fahrt. Jawohl, und jetzt ist es nur noch ein Katzensprung bis zum Wochenende. Fast habt ihr es geschafft und 3 Minuten näher dran seid ihr jetzt mit diesem Partykracher von J-Lo und David Guetta mit Shave Me Tonight.
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richtig lässig durch den Freitagmittag um 12:45. Und viele von euch haben sicher heute noch einiges vor. Vielleicht abends raus mit Freunden, auf die Couch oder einfach nur früher ins Wochenende. Für manche heißt es aber auch durcharbeiten. Und genau für euch gibt's jetzt mal 2,5 Minuten zum Durchatmen und Wohlfühlen im Mehrmusiksommer. Hier ist Hitradio RT1 mit Leonie und Callum Scott mit Stay.

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1: Martin Garrix und Ed Sheeran. 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
15: Das Wochenende steht in den Startlöchern und das Wetter bleibt dabei ziemlich abwechslungsreich. Sonne, Wolken und später auch wieder kräftige Schauer und Gewitter sind heute mit dabei. Die Temperaturen erreichen bis zu 27 Grad.
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15: Die neuesten Blitzer stehen in Augsburg am Klinkerberg. Gundelfingen-Metlinger Straße hat er uns gemeldet. B17 bzw. Ortsausfahrt Königsbrunn, Landsberger Straße, den Blitzer-Anhänger.
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15: Unfallstelle auf der A7 Richtung Füssen zwischen Illertissen und Altenstadt. In der Gegenrichtung zwischen dem Rastplatz Tannengarten und dem Rastplatz Illerberg. Derzeit 5 Kilometer Stop and Go. Unfallstelle auch auf der A9 Richtung München ab Pfaffenhofen. Und in der Gegenrichtung 13 Kilometer bzw. 10 sind sie jetzt nur noch auf der A9 Stop and Go zwischen Manching und Lenting. Zeitverlust ca. 35 Minuten. Und es stockt auch in Donauwörth im Stadtgebiet und wegen der Baustelle auch auf der Südspange. Summa summarum circa 15 Minuten plus für euch. Staus und Blitzer, wenn noch was fehlt, gebt uns gerne ein Update über die 08000 96 7 96 7. So, wir haben es mittlerweile kurz nach 2:30. Ich bin Alex Kunz, servus. Und für viele von euch geht es jetzt schon langsam auf dem Heimweg oder direkt rein ins Wochenende. Und wenn ihr das Radio so ein bisschen lauter dreht, werdet ihr feststellen, genauso klingt's auch bei uns im Mehr Musiksommer. Jetzt mit Musik von Kamrat und Hug Yourself.

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2: Heute gibt's viel Sonne mit Wolken und später mischen sich noch ein paar Schauer und Gewitter dazu. Topwerte um die 27 Grad und am Wochenende geht's dann auch sonnig mit Wolken im Mix weiter, aber ein paar Grad weniger hat's.
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3: Mit Sophia Schuhn, guten Tag. Unionschef Jens Spahn steht massiv unter Druck. Die CDU in Mecklenburg-Vorpommern fordert als erster Landesverband seinen Rücktritt. Spahn hatte sich immer gegen eine Leihmutterschaft ausgesprochen. Jetzt hat er die in den USA aber selbst in Anspruch genommen, um mit seinem Partner eine Familie zu gründen. Die Grünen verlangen eine Erklärung, warum für Spahn andere Regeln gelten als für den Rest der Deutschen. Der Ethikrat wirft ihm außerdem Doppelmoral vor. Spahn selbst hat sich noch nicht geäußert. Frauen sind beim Studium im Schnitt schneller als Männer. Laut dem Statistischen Bundesamt schließen sie Bachelor-, Master- und Staatsexamenstudiengänge häufiger innerhalb der Regelstudienzeit ab. Am besten sieht die Bilanz im Masterstudium aus. Dort ist fast jeder zweite Abschluss pünktlich geschafft. Ein Skateboardfahrer hat in Pfaffenhofen jetzt Ärger mit der Polizei, weil er viel zu schnell und ohne Führerschein unterwegs war. Den hätte der 23-Jährige aber gebraucht, weil er einen Elektromotor an sein Skateboard geschraubt hatte und so über 30 km/h fahren konnte. In der Region schnappt die Polizei gerade immer wieder Menschen, die beispielsweise ihre E-Scooter tunen. Das ist laut Polizei aber nicht nur verboten, sondern auch sehr gefährlich.
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4: Mit Markus Sampel. Vor über einem Jahr hat ein Höhlenforscher im Lochbachtal bei Oberstdorf in einer abgelegenen Felsspalte menschliche Knochen gefunden, darunter auch Schädelteile. Nun liegen Untersuchungsergebnisse vor. Alexander Heubuch von der Polizei.
5: Es hat sich mittlerweile herausgestellt, dass die Knochen zwischen 50 und 150 Jahre alt sein sollen.
4: Zu welchem Mann die Knochen gehören, ist immer noch unklar. Nun will die Polizei entsprechende Archive von Gemeinden und Kirchen durchforsten.
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2: Schönen Nachmittag auf die Straßen, hier die drei neuesten Blitzer für euch. Hohenwart die Regensburger Straße, wenn ihr Richtung Tierheim fahrt. In Gundelfingen die Medlinger Straße und in der Ortsdurchfahrt von Diedorf wird in der Hauptstraße geblitzt.
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2: Einiges los ist aber auch Freitag. Wir starten auf der A9 München Richtung Nürnberg. Zwischen Manching und Lenting momentan 10 Kilometer Stau, da braucht ihr gute halbe Stunde länger. Und in der Gegenrichtung die A9 Richtung München zwischen der Raststätte in der Holledau und Pfaffenhofen 4 Kilometer Stau. Die ist auch momentan gesperrt nach einem Unfall. Die A9, ihr werdet umgeleitet und wenn ihr noch was für uns habt, dann meldet Staus und Blitzer sehr gerne immer unter der 08000 96 7 96 7. Vielen Dank. Und gute Fahrt.
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2: Um kurz nach zwei, Servus und schönen Endspurt ins Wochenende. Ja, für viele hat's schon angefangen. Glückwunsch euch und für den Rest ist es hoffentlich auch nicht mehr lang bis dahin. Noch schneller vergeht die Arbeitszeit natürlich mit extra vielen eurer Lieblingshits im Ohr. Gleich für euch der hier. Ray Dalton mit Blood Running. Und reinstarten tun wir jetzt mit Bruno Mars und seinem Party-Track.

Viertel nach zwei am Freitag. Danke, dass ihr mit Hitradio RT1 ins Wochenende startet. Ja, und während ihr gerade noch die letzten E-Mails checkt, vielleicht die Post-its für Montag sortiert und schon mal überlegt, was ihr heute Abend Leckeres auf den Teller zaubern werdet, spielen wir euch

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5: Heute ist es wettertechnisch ganz bunt gemischt. Erst haben wir schön Sonne bis zu 27 Grad. Später ziehen dann wieder einzelne Schauer und Gewitter durch. Und am Wochenende bleibt es dann ähnlich bunt gemischt, allerdings nicht mehr ganz so warm.
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5: Schönen Nachmittag in die Cockpits. Die drei neuesten Blitzer für euch stehen in Augsburg am Klinkerberg, in Hohenwart in der Regensburger Straße Richtung Tierham und in Gundelfingen in der Medlinger Straße.
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5: Vorsicht, Gegenstände liegen auf der A8 Richtung Stuttgart zwischen Odels und Adelshausen. Außerdem hat's gekracht auf der A9 Nürnberg Richtung München zwischen Pfaffenhofen und Allershausen. Da ist die rechte Spur blockiert, es staut sich aber auf 10 Kilometer zurück und ihr braucht über eine Stunde länger. Und in der Gegenrichtung, also Richtung Nürnberger auf der A9 zwischen Manching und Lenting momentan 8 Kilometer Stau, da sind's aber nur 20 Minuten plus. Habt ihr noch was für uns, dann gebt's uns gern durch unter der 08000 96 7 96 7. Danke schon mal. Hier ist Radio RT1 mit Johannes Schmitz und mit dem Mehrmusiksommer an eurem Freitag heißt für euch, euer Weg ins Wochenende ist gepflastert mit Lieblingshits. Gleich Michael Schulte mit ganz viel Gefühl und Romantik. Und auch der hier ist echt ein Träumchen. Holly Humberstone mit To Love Somebody um kurz nach halb drei.

0: 10 vor 3 am Freitag hier ist Hitradio RT1. Ja, und sagt mal, ging es euch diese Woche auf der Arbeit zufällig auch so?
1: Letzten Tage war schlimm. Gestern war auch schlimm. Vorgestern war es noch schlimmer. Und Donnerstag war auch ganz schlimm.
0: Dann gibt's die gute Nachricht zum Freitag. Ihr habt's bald geschafft. Die Frühschicht ist wahrscheinlich schon am Sachen packen. Und für alle, die jetzt noch ein paar Stunden durchhalten müssen, wir sind am Start mit dem Mehr Musiksommer für euch. Und in dem wartet jetzt Alex Warren mit Fever Dream.

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20: Das Motto heute: erst Sommerfeeling, später Regenschirm. Die Sonne bringt uns 27 Grad, aber einzelne Schauer und Gewitter ziehen dann auch vorbei, vor allem gegen Abend. Und auch das Wochenende macht's ganz ähnlich, aber noch ein bisschen kühler.
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21: Mit Sophia Schuhen, guten Tag.
4: Die Queer-Beauftragte der Bundesregierung, Sophie Koch, hat sich gegen eine kommerzielle Leihmutterschaft in Deutschland ausgesprochen. Das sagte die SPD-Politikerin der Rheinischen Post als Reaktion auf die Vaterschaft von Unionsfraktionschef Jens Spahn. Koch fordert stattdessen eine Reform, um Kinder queerer Eltern besser abzusichern. Spahn und sein Ehemann haben ja ein Kind bekommen über eine Leihmutterschaft in den USA. In Deutschland ist das aber verboten und die CDU ist gegen eine Legalisierung. Die Verbraucherzentrale Sachsen ist mit einer Klage gegen den Amazon-Streaming-Dienst Prime Video gescheitert. Das bayerische Oberste Landesgericht hat entschieden, dass die Einführung von Werbeunterbrechungen zulässig war. Prime-Video-Kunden müssen die Werbung entweder hinnehmen oder knapp 3 Euro zahlen. Jetzt soll der Bundesgerichtshof final entscheiden. Im Oberallgäu hat ein Biber eine große Rettungsaktion ausgelöst. Bei der Polizei in Immenstadt ging ein Notruf ein, dass ein Mensch im Rauenzeller See ertrunken sei. Ein Großaufgebot von Rettungskräften suchte den Bereich ab. Auch ein Rettungshubschrauber war im Einsatz. Gefunden wurde aber niemand. Die Polizei geht davon aus, dass ein Biber mit einem auffällig großen Kopf für die Aufregung verantwortlich war. Das Tier ist in dem Bereich wohl regelmäßig unterwegs.
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12: Mit Markus Sampel. Wie es mit den Filialen von Feneberg weitergeht, das prüft nun das Bundeskartellamt. Rewe und die neue LEH Allgäu hatten zuletzt angeboten, die Filialen zu übernehmen. Nun hat die Behörde bekannt gegeben, dass sie den möglichen Zusammenschluss prüft. Dieses Verfahren dauert 1 Monat, sollte es keine Bedenken geben. Andernfalls kann es auch noch länger dauern. Rewe und die LEH Allgäu wollen sich die 72 Feneberg-Filialen aufteilen. Welche Filialen dann noch unter dem Namen Feneberg laufen, ist noch nicht bekannt.
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20: Die drei neuesten für euch. Augsburg am Klinkerberg. In Hohenwart die Regensburger Straße, wenn ihr Richtung Tierheim fahrt. Und in der Ortsdurchfahrt von Diedorf in der Hauptstraße ist auch noch einer.
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20: Ist so einiges los. Wir starten auf der A7 Füssen Richtung Ulm zwischen dem Rastplatz Badhauser Wald und dem Rastplatz Illerberg. 9 Kilometer Stop and Go. Viertelstunde dauert's da länger. Und A7 Füssen Richtung Würzburg zwischen dem Rastplatz Finningen und Langenau. 7 Kilometer. Auch da sind's 15 Minuten. Und in der Gegenrichtung, also auf der A7 Richtung Füssen von Würzburg kommen zwischen dem Rastplatz vor dem Donauried und dem Rastplatz Leiby. 5 Kilometer. Auch da eine Viertelstunde länger. Und jetzt geht's auf der A8 weiter. Wenn ihr Richtung Stuttgart fahrt, zwischen Adelshausen und Friedberg hat's gekracht. Momentan 8 Kilometer Stau, fast eine Dreiviertelstunde dauert's länger. Und zum Schluss geht's jetzt noch dick auf die A9 Richtung Nürnberg von München kommen. Zwischen Manching und Lenting momentan 8 Kilometer Stau. Und in der Gegenrichtung A9 Richtung München zwischen der Raststätte in der Holledau und Pfaffenhofen 12 Kilometer. Da braucht ihr leider über 1,5 Stunden länger. Und zum Schluss noch die B13 Ingolstadt Richtung München zwischen Heimpertshofen und Pfaffenhofen 4 Kilometer Stau. Habt ihr noch was für uns, dann sagt's uns trotzdem. Staus und Blitzer gerne unter 08000 melden. 96.7 96.7. Vielen Dank.
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20: Hallo ihr Lieben, ja, die Vorfreude aufs Wochenende steigt, aber ist halt noch nicht für alle soweit. Da hilft euch gleich der Track von Alle Farben. Baby, fühlt sich an wie einmal kurz aus allem aussteigen, Kopf freikriegen und durchatmen. Baby Goodbye haben wir gleich für euch und los geht's auch ganz ungestresst. Hier sind Coldplay für euch mit Need Your Love.

Viertel nach drei, endlich Freitag. Schön, dass ihr mit dabei seid. Hier ist Hitradio RT1. Und falls ihr gerade zwischen Gemüseabteilung und Kühlregal unterwegs seid, keine Angst, wir machen den Wochenendeinkauf musikalisch deutlich schöner. Auch genau dafür gibt's unseren Mehr-Musik-Sommer mit 30 Minuten Hits am Stück. Und jetzt legen wir noch eine extra Portion gute Laune obendrauf mit Kato und Turn the Lights Off.

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3: Jetzt ist es 3:30.
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3: Heute nochmal oft sonnig und heiß, bis zu 27 Grad werden es nochmal. Drum hat der Kultstrand in Augsburg auch offen heute. Später ziehen dann wieder einzelne Schauer und Gewitter auf und am Wochenende wird es dann noch paar Grad kühler und auch öfter mal nass.
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3: Servus auf die Straßen. Die drei neuesten Blitzer stehen in Augsburg am Klinkerberg. In der Ortsdurchfahrt von Diedorf in der Hauptstraße und auf der W17 an der Ortsausfahrt von Königsbrunn. Da ist ein Blitzeranhänger in der Landsberger Straße.
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3: Vorsicht, ein Spanngurt liegt auf der R7 Ulm Richtung Füssen zwischen dem Rastplatz Wohringen und Bad Grönenbach. Und jetzt geht's mit den Staus weiter. A7 Füssen Richtung Ulm zwischen dem Rastplatz Tannengarten und dem Dreieck Kittistetten 8 Kilometer. Und auf der A8 hat's gekracht Richtung Stuttgart zwischen Adelshausen und Friedberg. Da momentan 8 Kilometer Stau und ihr braucht eine gute Stunde länger. Und auf der A9 München Richtung Nürnberg zwischen Manching und Lenting 12 Kilometer. Gute halbe Stunde dauert's da länger. Und in der Gegenrichtung, also auf der A9 Richtung München, zwischen der Raststätte in der Holledau und Pfaffenhofen auch 12 Kilometer und auch da dauert's eine halbe Stunde länger. Fehlt noch was? Staus und Blitzer dürft ihr uns gerne immer durchgeben unter der 08000 96 7 96 7. Danke und wo es geht, gute Fahrt. Wenn ihr aber gerade steht, gute Nerven und wir von Hitradio RT1 helfen euch natürlich dabei, die Zeit möglichst easy rumzukriegen. Jetzt wieder mit 20 Minuten Hits am Stück und den hier liebt nicht nur ich sehr. Das ist Kygo mit Save My Love. Ich bin Johannes Schmitz. Habt eine gute Zeit mit RT1. Yeah.

0: forget you. 10:50 am Freitag. Dankeschön fürs Hitradio RT1 einschalten. Ich bin Johannes Schmitz und ich sag's euch, wie es ist. Wenn ich die Anfangsmelodie von Störmanns Trinkpause höre, muss ich schon lachen. Ihr wisst ja vielleicht, bisschen wie bei der Fußball-WM haben wir jetzt hier bei RT1 auch Trinkpausen eingeführt und da läuft dann auch Werbung. Regional. Sehr regional.
1: Bitte bleiben Sie dran. Trinkpause. Bis dahin etwas Werbung.
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21: Ja, der Sonntag nicht, aber der Sommer kann sich heute nicht richtig entscheiden. Erst gibt's Sonne und Topwerte bis 27 Grad. Später mischen sich aber wieder Schauer und Gewitter dazu. Und auch am Wochenende ist es eher wechselhaft und auch nicht mehr so warm wie heute.
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22: Mit Sophia Schuhn, guten Tag. Die Deutsche Bahn muss auf ihren Gleisen mehr Platz für Mitbewerber machen. Das hat die Bundesnetzagentur entschieden und reagiert damit auf eine Beschwerde des Bahnunternehmens Italo. Die Italiener sind unzufrieden mit den bisherigen Rahmenbedingungen für Wettbewerber auf der Schiene. Die Bahn hält sich rechtliche Schritte offen. Befürworter sagen, Konkurrenz habe schon im Regionalverkehr zu mehr Qualität und sinkenden Preisen geführt. Die Queer-Beauftragte der Bundesregierung, Sophie Koch, hat sich gegen eine kommerzielle Leihmutterschaft in Deutschland ausgesprochen. Das sagte die SPD-Politikerin der Rheinischen Post als Reaktion auf die Vaterschaft von Unionsfraktionschef Jens Spahn. Koch fordert stattdessen eine Reform, um Kinder queerer Eltern besser abzusichern. Spahn und sein Ehemann haben ja ein Kind bekommen über eine Leihmutterschaft in den USA. In Deutschland ist das aber verboten und die CDU ist gegen eine Legalisierung.
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4: Mit Markus Sampel. Vor über einem Jahr hat ein Höhlenforscher im Lochbachtal bei Oberstdorf in einer abgelegenen Felsspalte menschliche Knochen gefunden, darunter auch Schädelteile. Nun liegen Untersuchungsergebnisse vor. Alexander Heubuch von der Polizei.
5: Es hat sich mittlerweile herausgestellt, dass die Knochen zwischen 50 und 150 Jahre alt sein sollen.
4: Zu welchem Mann die Knochen gehören, ist immer noch unklar. Nun will die Polizei entsprechende Archive von Gemeinden und Kirchen durchforsten.
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6: Servus in die Cockpits. Die drei neuesten Blitzer für euch stehen an der Ortsausfahrt von Königsbrunn in der Landsberger Straße. Das ist ein Blitzer-Anhänger. Dann wird geblitzt in Augsburg am Klinkerberg und in der Ortsdurchfahrt von Diedorf in der Hauptstraße.
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6: Es staut sich auf der Siebenfüßen Richtung Ulm zwischen dem Rastplatz Badhauser Wald und dem Dreieck Kittistetten auf 12 Kilometern und in der Gegenrichtung, also Richtung Füssen zwischen Langenau und dem Rastplatz Leiby auf 5 Kilometern. Außerdem Stau auf der A8 Richtung Stuttgart zwischen Adelshausen und Friedberg 10 Kilometer, das seid ihr aber in einer halben Stunde ungefähr durch. Genauso wie auf der A9 München Richtung Nürnberg, da zwischen Manching und Lenting 12 Kilometer und in der Gegenrichtung auf der A9 Richtung München, also zwischen der Raststätte in der Holledau und dem Rastplatz Schweitenkirchen 5 Kilometer Stau. Da braucht ihr eine Dreiviertelstunde länger. Außerdem jetzt langsam einsetzender Feierabendverkehr in Augsburg. Unter anderem stockt's auf der Derchinger Straße, in der Fichtelbergstraße und der Fröhlichstraße. Da jeweils 10 Minuten on top. Fehlt noch was? Dann meldet uns Staus und Blitzer immer sehr gerne unter der 08000 96 7 96 7.
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6: Servus ihr Lieben, ja, der Freitag macht sich auf die letzten Meter. Vielleicht steht ihr gerade im Stau, seid mit einem Eis irgendwo unterwegs oder diskutiert in der Werkstatt, wer wohl die letzten Schweißarbeiten heute machen muss. Wie auch immer euer Nachmittag aussieht, wir sorgen dafür, dass er auf jeden Fall richtig nice klingt. Nico Santos gleich mit All-Time High für euch und los geht's ganz gechillt mit Temper City und Self-Aware hier bei Hitradio RTL.

Viertel nach vier, ja, so langsam riecht's nach Wochenende, oder? Hier ist Hitradio RT1 an eurem Freitag. Ja, und der Track hier sorgt auf jeden Fall schon mal für standesgemäßes Wochenendfeeling. Macht richtig Bock und er lohnt laut aufdrehen. Hier ist Bibi Rexha mit New Religion, jetzt im Mehr Musik Sommer für euch.

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2: Jetzt ist es 16:30.
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2: Ja, inzwischen sind in Augsburg Stadt und Land schon die ersten Schauer und Gewitter unterwegs. Bis zum Abend können die in der ganzen Region mal auftauchen, zum Teil auch kräftig wieder. Und auch das Wochenende ist bunt gemischt und bringt Sonne, Wolken und Regen bei Temperaturen unter 25 Grad.
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2: Die drei neuesten Freitagsblitzer stehen in der Ortsdurchfahrt von Diedorf in der Hauptstraße. Auf der B2 Gersthofen Richtung Augsburg an der A8 Brücke im Blitzeranhänger und noch einer in Donauwörth im Weidenweg.
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2: Vorsicht, ein Pannenauto auf der A9 München Richtung Nürnberg zwischen Lenting und Denkendorf. Da ist der Standstreifen blockiert. Außerdem hat's gekracht auf der A93 Holledau Richtung Regensburg zwischen dem Dreieck Holledau und Wolnzach. Da stockt's. Und ein Metallteil liegt auf der A96 München Richtung Lindau zwischen Inning und Greifenberg. Jetzt noch zu den Staus. Da geht's auf der A9 los Richtung Nürnberg zwischen Manching und Lenting 12 Kilometer. Gute halbe Stunde dauert's da länger. Und in der Gegenrichtung, also auf der A9 Richtung München, zwischen der Raststätte in der Holledau und dem Rastplatz Schweitenkirchen 5 Kilometer. Da dauert's aber eine Dreiviertelstunde länger. Und noch zum Schluss die A96 Lindau Richtung München zwischen Jengen und Landsberg Ost 7 Kilometer. Stockender Verkehr. Knapp 20 Minuten dauert's da länger. Fehlt noch was? Dann gebt's uns gern durch. Staus und Blitzer gerne immer melden unter 08000 96 7 96 7. Dankeschön und kommt gut und sicher an. Noch angenehmer wird eure Fahrt mit unserer Mehr-Musik-Sommer-Playlist. In der warten jetzt wieder 20 Minuten Hits am Stück und den Anfang machen Jennifer Lopez und David Guetta mit ihrem Sommerhit-Anwärter Save Me Tonight. Ich bin Johannes Schmitz und wünsche euch eine richtig gute Zeit mit Hit.

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21: Inzwischen sind in Augsburg Stadt und Land schon die ersten Schauer und Gewitter unterwegs. Bis zum Abend können die in der ganzen Region auftauchen, zum Teil dann auch wieder kräftig. Und auch das Wochenende bringt Sonne, Wolken und Regen bei Temperaturen unter 25 Grad.
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22: Mit Sophia Schuhn, guten Tag. Deutschland und Frankreich wollen in Sachen Verteidigung weiter an einem Strang ziehen. Das kündigten Bundeskanzler Friedrich Merz und der französische Präsident Emmanuel Macron nach dem gemeinsamen Ministerrat in Brühl bei Bonn an. Die Bundeswehr soll dieses Jahr erstmals bei einer Nuklearübung der französischen Armee mitmachen. Die Kooperation soll nach Angaben beider Länder die nukleare Abschreckung der NATO stärken. Frankreich ist neben Großbritannien das einzige westeuropäische Land, das Atomwaffen hat. Die Deutsche Bahn muss auf ihren Gleisen mehr Platz für Mitbewerber machen. Das hat die Bundesnetzagentur entschieden und reagiert damit auf eine Beschwerde des Bahnunternehmens Italo. Die Italiener sind unzufrieden mit den bisherigen Rahmenbedingungen für Wettbewerber auf der Schiene. Die Bahn hält sich rechtliche Schritte offen. Befürworter sagen, Konkurrenz habe schon im Regionalverkehr zu mehr Qualität und sinkenden Preisen geführt.
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23: Mit Markus Sampel.
5: Wie es mit den Filialen von Feneberg weitergeht, das prüft nun das Bundeskartellamt. Rewe und die neue LEH Allgäu hatten zuletzt angeboten, die Filialen zu übernehmen. Nun hat die Behörde bekannt gegeben, dass sie den möglichen Zusammenschluss prüft. Dieses Verfahren dauert einen Monat, sollte es keine Bedenken geben. Andernfalls kann es auch noch länger dauern. Rewe und die LEH Allgäu wollen sich die 72 Feneberg-Filialen aufteilen. Welche Filialen dann noch unter dem Namen Feneberg laufen, ist noch nicht bekannt.
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21: Servus in die Cockpits, die drei neuesten Blitzer für euch. Stehen in der Ortsausfahrt von Königsbrunn, das ist die Landsberger Straße, da ist ein Blitzeranhänger. Dann einer in Donauwörth im Weidenweg und Anhänger Nummer 3 auf der B2 Gersthofen Richtung Augsburg an der A8-Brücke.
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21: Vorsicht auf der A9 München Richtung Nürnberg zwischen Lenting und Denkendorf ist ein Auto liegen geblieben. Außerdem hat es gekracht auf der A9 Nürnberg Richtung München. Zwischen Ingolstadt Süd und Manching, da momentan noch 12 Kilometer Stau und ihr braucht eine halbe Stunde länger. Außerdem staut sich's auf der A8 Richtung Stuttgart zwischen Dasing und Augsburg West. 6 Kilometer Stop and Go, eine Viertelstunde dauert's da länger. Und noch zum Schluss die B300 Eichach Richtung Augsburg zwischen Friedberg und der Hochzoller Straße in Augsburg stockt's. Da braucht ihr auch 10 Minuten länger ungefähr. Habt ihr noch was für uns? Dann meldet Staus und Blitzer sehr gerne immer unter 08000 96 7 96 7. Vielen Dank und gute und entspannte Fahrt.
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21: Um kurz nach 5 und damit willkommen im Wochenende für die meisten von euch wenigstens. Jetzt gut durch eventuelle Gewitter kommen und ganz schnell in den Chill-Modus schalten. Klappt sehr easy mit eurem Lieblingstrack von Leonie und Calum Scott. Stay haben wir gleich für euch und los geht's mit Alex Warren und seinem Fever Dream bei RT1. Lasst's euch gut gehen und schönes Wochenende.

0: 20 nach 5, schönen späten Nachmittag mit Hitradio RT1 und jetzt mit dem Song, der Rolf aus eurer RT1 Morgenshow diese Woche nicht aus dem Kopf geht.
1: Bruno Mars haut wieder einen raus. Er ist für mich der König des Souls und ist, glaube ich, besser denn je. Er haut einfach alles in seine Songs, von Trompeten über Saxophon und dazu auch noch seine tolle Stimme. Auch sein neuer Song sprüht nur vor Spaß und Power. Hier ist für euch Bruno Mars bei RT1 unser

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3: Es ist 5:30.
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3: Ja, fast schon Aprilwetter ist es heute. Erst sonnig, dann grau, dann nass, dann schon wieder sonnig. Spannend. Auch der Abend und die Nacht sind wechselhaft und das Wochenende ist dann weiter bunt gemischt, bringt Sonne, Wolken und Regen bei Temperaturen unter 25 Grad.
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3: Die neuesten Freitagsblitzer stehen in der Ortsausfahrt von Königsbrunn in der Landsberger Straße in Blitzeranhänger Nummer 2 auf der B2 Gersthofen Richtung Augsburg, Höhe der A8-Brücke und Anhänger Nummer 3 in Donauwörth im Weidenweg.
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3: Vorsicht auf der 96 in beiden Richtungen zwischen Bad Wörishofen und Mindelheim sind Menschen auf der Autobahn unterwegs. Dann auf die A8 Richtung Stuttgart zwischen Burgau und Günzburg hat's gekracht. Und ein kaputtes Auto steht auf der B12 Buchloe Richtung Kempten zwischen Wildpolsried und Kempten. Und dann geht's noch zum Schluss auf die B2 Richtung Donauwörth zwischen Langweid Nord und Meitingen. Ein Pannenauto in der Nothaltebucht. Und zum Schluss noch, wirklich jetzt zum Schluss, versprochen, es sei denn, ihr habt gleich noch was, geht's auf die A9 Nürnberg Richtung München zwischen Pfaffenhofen und der Raststätte für Holzen West. 8 Kilometer Stau, eine halbe Stunde dauert's da länger. So, wenn's doch noch nicht alles war, meldet Staus und Blitzer sehr gerne immer unter der 08000 96 7 96 7. Vielen Dank und kommt gut und sicher an. Noch angenehmer wird aber jetzt die Fahrt mit 20 Minuten Lieblingshits ohne Unterbrechung. Feuerfrei jetzt der gebührende Empfang für euer Wochenende mit der vollen Ladung von Lady Gaga gleich. Und los geht's hier mit Kamrat und guter Laune satt. Hug yourself.

Willkommen im Wochenende und Dankeschön fürs Hitradio RT1 einschalten. Ja, und euer Like des Tages geht heute an die Augsburger Fuggerei. Kennt jedes Kind in Augsburg und jeder Tourist auch, also eigentlich alle. Klar, ist ja auch die älteste Sozialsiedlung der Welt und ein superschöner Ort mitten in der Stadt. Und noch ein Like extra gibt's deshalb, weil morgen und übermorgen kostet's nix, da einfach mal durchzuschlendern. Normalerweise 8 Euro, jetzt am Wochenende für Umme. Freuen wir uns sehr drüber und wenn ihr schon mal da seid, rundrum auf der Jakober Kirchweih gibt's auch noch was Feines zu essen und ordentlich was für die Kids. Gefällt uns und euch auch.

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16: Das Wetter ist heute wie eine Schachtel Pralinen. Also wenn da auch dicke Wolken und Gewitter drin sind. Der Abend und die Nacht sind und bleiben wechselhaft. Und auch das Wochenende ist bunt gemischt und bringt Sonne, Wolken und Regen bei Temperaturen unter 25 Grad.
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4: Mit Sophia Schuhn. Guten Abend. Bundeskanzler Friedrich Merz will die Diskussionen um Unionsfraktionschef Jens Spahn am Montag in der CDU-Spitze auf den Tisch bringen. Spahn und sein Mann sind ja durch eine Leihmutter in den USA Eltern geworden. Jetzt gibt's in der Union Rücktrittsforderungen. Merz sagt, die Rechtslage in Deutschland ist klar, Leihmutterschaft ist verboten und er sieht aktuell keinen Grund, daran etwas zu ändern. Spahn sagt, er bereue sich nicht, früher öffentlich geäußert zu haben. Zum Beispiel beim CDU-Parteitag, als ein Antrag gegen Leihmutterschaft beschlossen wurde. Deutschland und Frankreich wollen in Sachen Verteidigung weiter an einem Strang ziehen. Das kündigten Bundeskanzler Friedrich Merz und der französische Präsident Emmanuel Macron nach dem gemeinsamen Ministerrat in Brühl bei Bonn an. Die Bundeswehr soll dieses Jahr erstmals bei einer Nuklearübung der französischen Armee mitmachen. Die Kooperation soll nach Angaben beider Länder die nukleare Abschreckung der NATO stärken. Frankreich ist neben Großbritannien das einzige westeuropäische Land, das Atomwaffen hat.
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8: Mit Markus Sampel. Vor über einem Jahr hat ein Höhlenforscher im Lochbachtal bei Oberstdorf in einer abgelegenen Felsspalte menschliche Knochen gefunden, darunter auch Schädelteile. Nun liegen Untersuchungsergebnisse vor. Alexander Heubuch von der Polizei.
20: Es hat sich mittlerweile herausgestellt, dass die Knochen zwischen 50 und 150 Jahre alt sein sollen.
8: Zu welchem Mann die Knochen gehören, ist immer noch unklar. Nun will die Polizei entsprechende Archive von Gemeinden und Kirchen durchforsten.
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16: Schönen Abend auf die Straßen in der Region. Die neuesten Blitzer stehen in der Ortsausfahrt von Königsbrunn in der Landsberger Straße. Auf der B2 Gersthofen Richtung Augsburg, an der A8 Brücke und in Donauwörth im Weidenweg. Alles drei Blitzeranhänger.
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16: Vorsicht auf der Siebenfüssen Richtung Ulm. Zwischen dem Rastplatz Reutelberger Forst und Föhringen hat's gekracht. Da stockt's und in der Gegenrichtung liegt eine Metallstange auf der A7 Ulm Richtung Füssen zwischen Bad Grönenbach und Dietmannsried. Außerdem auch stockender Verkehr nach dem Unfall auf der A8 Richtung Stuttgart zwischen Burgau und Günzburg. Und es staut sich noch auf der A9 München Richtung Nürnberg zwischen Manching und Lenting auf 9 Kilometern. In einer halben Stunde seid ihr da durch. Habt ihr noch was für uns? Dann meldet Staus und Blitzer sehr gerne immer unter 08000 96 7 96 7. Vielen Dank und gute Fahrt.
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16: Um kurz nach 6 am Freitag. Ihr habt euch das Wochenende redlich verdient. Macht euch jetzt einen mega schönen Abend und genießt dazu relaxten Sound von Olivia Rodrigo. Drop that.
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Hier ist Hitradio RT1 mit dem Mehrmusiksommer an eurem Freitagabend. Ja, ihr habt hoffentlich schon erfolgreich den Wochenendmodus angeworfen, vielleicht schon langsam den Grill vorgeheizt, euch die Turnschuhe angezogen oder einfach nur den Liegestuhl in die Abendsonne gestellt und die Füße hochgelegt. Lasst euch auf jeden Fall richtig gut gehen und feiert mit uns das Leben jetzt zusammen mit Taylor Swift und Elizabeth Taylor bei RT1.

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1: 18.30 Uhr, halb sieben.
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1: Und es ist fast schon Aprilwetterig heute. Mal sonnig, dann grau, dann nass, dann wieder sonnig. Und auch die Nacht ist wechselhaft und das Wochenende dann bunt gemischt mit Sonne, Wolken und Regen und Temperaturen unter 25 Grad.
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1: Die neuesten Freitagabend-Blitzer stehen an der Ortsausfahrt von Königsbrunn in der Landsberger Straße, auf der B2 Gersthofen Richtung Augsburg, an der A8 Brücke und in Donauwörth im Weidenweg.
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1: Vorsicht, es gab einen Unfall auf der A8 Richtung Stuttgart zwischen Burgau und Günzburg. Da stockt es ein bisschen. Und es staut sich richtig auf der A7 Füssen Richtung Ulm zwischen dem Rastplatz Tannengarten und Föhringen auf 7 Kilometern. Auch dort ein Unfall. Und die A9 taucht noch auf München Richtung Nürnberg zwischen Ingolstadt Süd und Lenting. Momentan 3 Kilometer Stau. Fehlt noch was? Staus und Blitzer gerne immer melden bei uns unter der 08000 96 7 96 7. Dankeschön, ich bin Johannes Schmitz und will überhaupt keine Zeit verlieren, sondern euch lieber sofort die nächsten 20 Minuten Hits am Stück abfeuern. Schließlich sind wir hier bei Hitradio RT1 mittendrin im Mehr-Musik-Sommer und für ausgelassene Partystimmung sorgt jetzt schon mal Kato mit Turn the Lights Off. Schönen Abend!

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22: Wolken und immer mal wieder Regen ziehen heute Abend durch. Zwischendurch kann das auch kräftiger werden. In der Nacht geht es runter auf 15 Grad in Kaufbeuren. Morgen klappt das mit Sonne und ein paar Wolken zwar ganz gut, aber es regnet trotzdem öfter. Die Höchstwerte liegen bei 26 bis 29 Grad. Am Sonntag dann deutlich grauer und nasser mit maximal 18 bis 21 Grad.
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23: Mit Mia Hin. Guten Abend. Unionsfraktionschef Spahn verteidigt seine Entscheidung für eine Leihmutter in den USA. Er sei lange zerrissen gewesen und hatte sich schließlich mit seinem Mann dafür entschieden, so Spahn in einem Podcast. Lange hatte sich Spahn für das Leihmutterschaftsverbot in Deutschland ausgesprochen. Daher wird ihm jetzt Doppelmoral vorgeworfen. Die geplante Zuckersteuer soll schon nächstes Jahr rund 650 Millionen Euro einbringen. Besteuert werden zuckergesüßte Getränke, sagte Bundesgesundheitsministerin Waken dem Redaktionsnetzwerk Deutschland. Die Mehreinnahmen sollen an die Krankenkassen gehen und die Versicherten entlasten. Mehr Auswahl und mehr Wettbewerb. Die Bundesnetzagentur hat entschieden, dass die Deutsche Bahn auf stark genutzten Fernverkehrsstrecken auch Platz für Konkurrenten schaffen muss. Das italienische Bahnunternehmen Italo will ab 2028 in Deutschland fahren, etwa zwischen München und Berlin. Weil er seine Ehefrau im Dezember bei Wallersdorf brutal ermordet hat, muss ein 45-Jähriger jetzt lebenslang ins Gefängnis. Das hat das Landgericht Landshut entschieden. Die Frau wollte sich von dem Mann trennen. Daraufhin beschloss er, die Mutter seiner drei Kinder zu töten. Die wurden zum Teil Zeugen der Tat.
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22: Die neuesten Blitzer stehen an der Ortsausfahrt Königsbrunn auf der Landsberger Straße, dann auf der B2 bei Gersthofen Richtung Augsburg an der A8-Brücke und in Donauwörth auf dem Weidenweg.
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22: Auf der A7 Füssen-Reute Richtung Ulm, Achtung, zwischen dem Rastplatz Reudelberger Forst und Föhringen hat es einen Unfall gegeben. Auf der A8 München Richtung Stuttgart zwischen Burgau und Günzburg ist ein Unfall passiert. Auf der A7 Füssen-Reute Richtung Ulm staut es sich zwischen dem Rastplatz Tannengarten und Föhringen auf 7 Kilometern und außerdem sind es in der Gegenrichtung Würzburg Richtung Füssen-Reute zwischen dem Rastplatz vor dem Donauried und dem Kreuz Ulm-Elchingen 6 Kilometer. Es stockt auf der A96 München Richtung Lindau zwischen Schöffelding und Landsberg Ost auf 2 Kilometern. Und in Augsburg findet morgen die Augsburger Ratsnacht statt. Zwischen 20 Uhr und ca. 1 Uhr gibt es in der gesamten Innenstadt und entlang der Strecke Sperrungen und Verkehrsbehinderungen.
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1: Wolken und immer mal wieder Regen ziehen heute Abend durch. Zwischendurch kann das auch kräftiger werden. In der Nacht geht es runter auf 15 Grad in Kaufbeuren. Morgen klappt das mit Sonne und ein paar Wolken zwar ganz gut, aber es regnet trotzdem öfter. Die Höchstwerte liegen bei 26 bis 29 Grad. Am Sonntag dann deutlich grauer und nasser mit maximal 18 bis 21 Grad.
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1: Die neuesten Blitzer stehen an der Ortsausfahrt Königsbrunn auf der Landsberger Straße, dann auf der B2 bei Gersthofen Richtung Augsburg an der A8 Brücke und in Donauwörth auf dem Weidenweg.
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1: Auf der A8 Stuttgart Richtung München, Achtung, zwischen Sulzemoos und Dachau-Fürstenfeldbruck gibt es eine ungesicherte Unfallstelle. Einen Unfall gab es auch auf der A8 München Richtung Stuttgart zwischen Burgau und Günzburg. Es staut sich auf der A7 Füssenreute Richtung Ulm zwischen dem Rastplatz Tannengarten und Föhringen auf 4 Kilometern. Und in Augsburg findet morgen die Augsburger Ratsnacht statt. Zwischen 20 Uhr und ca. 1 Uhr gibt es in der gesamten Innenstadt und entlang der Strecke Sperrungen und Verkehrsbehinderungen. Gute Fahrt mit Hitradio RT1.
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4: Wolken und immer mal wieder Regen ziehen heute Abend durch. Zwischendurch kann das auch kräftiger werden. In der Nacht geht es runter auf 15 Grad in Kaufbeuren. Morgen klappt das mit Sonne und ein paar Wolken zwar ganz gut, aber es regnet trotzdem öfter. Die Höchstwerte liegen bei 26 bis 29 Grad. Am Sonntag dann deutlich grauer und nasser mit maximal 18 bis 21 Grad.
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5: Mit Mia Hin. Guten Abend. Muss das Finale der Fußball-WM am Sonntag verschoben werden? Diese Frage beschäftigt gerade das Weiße Haus und die FIFA. Grund sind die Waldbrände in Kanada. Der Rauch davon ist bis New York gezogen. Und dort soll das Endspiel ja steigen. Zuletzt gaben die Behörden die Luftqualität als ungesund an. In der Leihmutterschaftsdebatte will Union-Fraktionschef Spahn vorerst nicht zurücktreten. Er wolle das nach der Sommerpause in der Fraktion besprechen, sagte Spahn. Spahn wird Doppelmoral vorgeworfen, weil er mit Hilfe einer Leihmutter in den USA ein Kind bekommen hat, sich aber für das Leihmutterverbot in Deutschland stark gemacht hatte. Verbraucherschützer sind mit ihrer Klage gegen Werbeunterbrechungen bei Amazon Prime erstmal gescheitert. Das bayerische oberste Landesgericht sieht darin keine Verschlechterung der Vertragsbedingungen. Geklagt hatte die Verbraucherzentrale Sachsen. Sie will jetzt vor den Bundesgerichtshof ziehen. Nach 45 Jahren stellt das ZDF die Krimiserie Ein Fall für zwei ein. Nächstes Jahr läuft die letzte Staffel. Die erste Folge flimmerte im September 1981 über die Bildschirme. Damals noch mit Klaus-Theo Gärtner in der Rolle des leichtprolligen Privatdetektivs Matula.
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4: Die neuesten Blitzer stehen an der Ortsausfahrt Königsbrunn auf der Landsberger Straße, auf der B2 bei Gersthofen Richtung Augsburg an der A8-Brücke und in Donauwörth auf dem Weidenweg.
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4: In Augsburg findet morgen die Augsburger Ratsnacht statt. Zwischen 20 Uhr und ungefähr 1 Uhr gibt es in der gesamten Innenstadt und entlang der Strecke Sperrungen und Verkehrsbehinderungen.
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2: Wolken und immer mal wieder Regen ziehen heute Abend durch. Zwischendurch kann das auch kräftiger werden. In der Nacht geht es runter auf 15 Grad in Kaufbeuren. Morgen klappt das mit Sonne und ein paar Wolken zwar ganz gut, aber es regnet trotzdem öfter. Die Höchstwerte liegen bei 26 bis 29 Grad. Am Sonntag dann deutlich grauer und nasser mit maximal 18 bis 21 Grad.
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2: Die neuesten Blitzer stehen an der Ortsausfahrt Königsbrunn auf der Landsberger Straße, auf der B2 bei Gersthofen Richtung Augsburg an der A8 Brücke und in Donauwörth auf dem Weidenweg.
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2: Auf der A96 Lindau Richtung München. Achtung, zwischen Bad Wörishofen und Buchloe West steht ein kaputtes Auto auf der Fahrbahn. Und in Augsburg findet morgen die Augsburger Ratsnacht statt. Zwischen 20 Uhr und ca. 1 Uhr gibt es in der gesamten Innenstadt und entlang der Strecke Sperrungen und Verkehrsbehinderungen. 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
1: Viele Wolken hängen am Himmel und es regnet immer wieder, teils auch kräftiger. Die Nacht geht runter bis 17 Grad in Augsburg. Morgen wird's insgesamt freundlicher mit Sonne und ein paar Wolken, aber ab und zu kann trotzdem Regen dabei sein. Bei maximal 26 bis 29 Grad. Am Sonntag wird's wieder grauer und nasser bei 18 bis 21 Grad.
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2: Mit Mia Hin. Guten Abend. Gefährden die Waldbrände in Kanada womöglich das WM-Finale am Sonntag bei New York? Das Weiße Haus und die FIFA beobachten die Lage aktuell genau, denn der Waldbrandrauch ist bis nach New York gezogen. Die Behörden stuften die Luftqualität zuletzt als ungesund ein. Unionsfraktionschef Spahn verteidigt seine Entscheidung für eine Leihmutter in den USA. Er sei lange zerrissen gewesen und hatte sich schließlich mit seinem Mann dafür entschieden, so Spahn in einem Podcast. Lange hatte sich Spahn für das Leihmutterschaftsverbot in Deutschland ausgesprochen. Daher wird ihm jetzt Doppelmoral vorgeworfen. Die geplante Zuckersteuer soll schon nächstes Jahr rund 650 Millionen Euro einbringen. Besteuert werden zuckergesüßte Getränke, sagte Bundesgesundheitsministerin Waken dem Redaktionsnetzwerk Deutschland. Die Mehreinnahmen sollen an die Krankenkassen gehen und die Versicherten entlasten. Bahnkunden haben bald mehr Auswahl im Fernverkehr. Die Bundesnetzagentur hat den Weg für das italienische Bahnunternehmen Italo freigemacht. Italo will ab 2028 mit Kampfpreisen angreifen und der Deutschen Bahn auf mehreren wichtigen Fernverkehrsstrecken Konkurrenz machen.
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1: Die neuesten Blitzer stehen an der Ortsausfahrt Königsbrunn auf der Landsberger Straße, auf der B2 bei Gersthofen Richtung Augsburg an der A8-Brücke und in Donauwörth auf dem Weidenweg.
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1: Auf der A96 Lindau Richtung München, Achtung, zwischen Bad Wörishofen und Buchloe West steht ein kaputtes Auto auf der Straße. Und in Augsburg findet morgen die Augsburger Ratsnacht statt. Zwischen 20 Uhr und ca. 1 Uhr gibt es in der gesamten Innenstadt und entlang der Strecke Sperrungen und Verkehrsbehinderungen. 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
2: Viele Wolken hängen am Himmel und es regnet immer wieder, teils auch kräftiger. Die Nacht geht runter bis 17 Grad in Augsburg. Morgen wird's insgesamt freundlicher mit Sonne und ein paar Wolken, aber ab und zu kann trotzdem Regen dabei sein, bei maximal 26 bis 29 Grad. Am Sonntag wird's wieder grauer und nasser, bei 18 bis 21 Grad.
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2: Die neuesten Blitzer stehen an der Ortsausfahrt Königsbrunn auf der Landsberger Straße, auf der B2 bei Gersthofen Richtung Augsburg an der A8 Brücke und in Donauwörth auf dem Weidenweg.
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2: Auf der A980 Autobahndreieck Allgäu Richtung Waltenhofen. Achtung, zwischen Durach und Waltenhofen liegen Gegenstände auf der Autobahn. Und in Augsburg ist morgen wegen der Augsburger Ratsnacht zwischen 20 Uhr und ca. 1 Uhr in der gesamten Innenstadt und entlang der Strecke mit Sperrungen und Verkehrsbehinderungen zu rechnen. 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
6: Viele Wolken hängen am Himmel und es regnet immer wieder, teils auch kräftiger. Die Nacht geht runter bis 17 Grad in Augsburg. Morgen wird's insgesamt freundlicher mit Sonne und ein paar Wolken, aber ab und zu kann trotzdem Regen dabei sein, bei maximal 26 bis 29 Grad. Am Sonntag wird's wieder grauer und nasser, bei 18 bis 21 Grad.
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7: Mit Dirk Justus. Guten Abend. Muss das Finale der Fußball-WM am Sonntag verschoben oder verlegt werden? Diese Frage beschäftigt gerade das Weiße Haus und die FIFA. Grund sind die Waldbrände in Kanada. Der Rauch davon ist bis New York gezogen. Dort soll ja das Endspiel steigen. Zuletzt gaben die Behörden die Luftqualität allerdings als ungesund an. In der Leihmutterschaftsdebatte will Unionsfraktionschef Spahn vorerst nicht zurücktreten. Er will das nach der Sommerpause in der Fraktion besprechen. Spahn wird Doppelmoral vorgeworfen, weil er mithilfe einer Leihmutter in den USA ein Kind gekriegt hat, sich aber für das Leihmutterverbot in Deutschland stark gemacht hatte. Deutschland und Frankreich arbeiten bei der Verteidigung jetzt noch enger zusammen. Die Bundeswehr macht dieses Jahr erstmals bei einer Nuklearübung der französischen Armee mit. Auch an anderer Stelle will man die militärische Zusammenarbeit vertiefen. So soll die deutsch-französische Brigade bei NATO-Übungen mitmachen. Verbraucherschützer sind mit ihrer Klage gegen Werbeunterbrechungen bei Amazon Prime erstmal gescheitert. Das bayerische oberste Landesgericht sieht darin keine Verschlechterung der Vertragsbedingungen. Geklagt hatte die Verbraucherzentrale Sachsen. Sie will jetzt vor den Bundesgerichtshof ziehen.
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6: Die neuesten Blitzer stehen an der Ortsausfahrt Königsbrunn auf der Landsberger Straße, auf der B2 bei Gersthofen Richtung Augsburg an der A8-Brücke und in Donauwörth auf dem Weidenweg.
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6: In Augsburg gibt es morgen zwischen 20 Uhr und ca. 1 Uhr in der gesamten Innenstadt und entlang der Strecke wegen der Augsburger Ratsnacht Sperrungen und Verkehrsbehinderungen. 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

0: E-Support. Viele Wolken hängen am Himmel und es regnet immer wieder, teils auch kräftiger. Die Nacht geht runter bis 17 Grad in Augsburg. Morgen wird's insgesamt freundlicher mit Sonne und ein paar Wolken, aber ab und zu kann trotzdem Regen dabei sein, bei maximal 26 bis 29 Grad. Am Sonntag wird's wieder grauer und nasser, bei 18 bis 21 Grad. Die neuesten Blitzer stehen an der Ortsausfahrt Königsbrunn auf der Landsberger Straße, auf der B2 bei Gersthofen Richtung Augsburg an der A8 Brücke und in Donauwörth auf dem Weidenweg. Auf der A8 Stuttgart Richtung München, Vorsicht, zwischen Adelsried und Neuses liegen Gegenstände auf der Autobahn. Außerdem gibt es in Augsburg morgen wegen der Augsburger Ratsnacht zwischen 20 Uhr und ca. 1 Uhr in der gesamten Innenstadt und entlang der Strecke Sperrungen und Verkehrsbehinderungen. 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
1: Mit Dirk Justus. Guten Abend. Gefährden die Waldbrände in Kanada womöglich das WM-Finale am Sonntag bei New York? Das Weiße Haus und die FIFA beobachten die Lage aktuell genau. Denn der Waldbrandrauch ist bis nach New York gezogen. Die Behörden stuften die Luftqualität zuletzt als ungesund ein. Unionsfraktionschef Spahn verteidigt seine Entscheidung für eine Leihmutter in den USA. Er sei lange zerrissen gewesen und habe sich schließlich mit seinem Mann dafür entschieden, so Spahn in einem Podcast. Lange hatte Spahn das Leihmutterschaftsverbot in Deutschland befürwortet, daher wird ihm jetzt Doppelmoral vorgeworfen. Es gibt gerade wohl kaum eine Technologie, die unsere Welt so sehr prägt wie künstliche Intelligenz. In Shanghai präsentiert die Branche aktuell, was KI inzwischen alles kann. Hier in Deutschland nutzt laut Bitkom etwa jedes zweite Unternehmen KI, doppelt so viele wie vor einem Jahr. Mehrere Krankenkassen sollen sich mit einem riskanten Immobilienfonds verzockt haben. Nach Recherchen unter anderem der Süddeutschen Zeitung sollen die Kassen mindestens 170 Millionen Euro in den Fonds gesteckt haben. Eigentlich gelten strenge Regeln. Sie dürfen nur in risikoarme Anlagen investieren.
2: Die neuesten Blitzer stehen an der Ortsausfahrt Königsbrunn auf der Landsberger Straße, auf der B2 bei Gersthofen Richtung Augsburg an der A8 Brücke und in Donauwörth auf dem Weidenweg. In Augsburg findet am Samstag, 18. Juli 2026, die Augsburger Ratsnacht statt. Zwischen 20 Uhr und ca. 1 Uhr gibt es in der gesamten Innenstadt und entlang der Strecke Sperrungen und Verkehrsbehinderungen.
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0: Die neuesten Blitzer stehen an der Ortsausfahrt Königsbrunn auf der Landsberger Straße, auf der B2 bei Gersthofen Richtung Augsburg an der A8 Brücke und in Donauwörth auf dem Weidenweg. In Augsburg gibt es am Samstagmorgen zwischen 20 Uhr und ca. 1 Uhr in der gesamten Innenstadt und entlang der Strecke wegen der Augsburger Ratsnacht eine Sperrung und Verkehrsbehinderungen.
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1: Mit Dirk Justus. Guten Abend. Muss das Finale der Fußball-WM am Sonntag verschoben oder verlegt werden? Diese Frage beschäftigt gerade das Weiße Haus und die FIFA. Grund sind die Waldbrände in Kanada. Der Rauch davon ist bis New York gezogen. Dort soll ja das Endspiel steigen. Zuletzt gaben die Behörden die Luftqualität allerdings als ungesund an. In der Leihmutterschaftsdebatte will Unionsfraktionschef Spahn vorerst nicht zurücktreten. Er will das nach der Sommerpause in der Fraktion besprechen. Spahn wird Doppelmoral vorgeworfen, weil er mithilfe einer Leihmutter in den USA ein Kind gekriegt hat, sich aber für das Leihmutterverbot in Deutschland stark gemacht hatte. Deutschland und Frankreich arbeiten bei der Verteidigung jetzt noch enger zusammen. Die Bundeswehr macht dieses Jahr erstmals bei einer Nuklearübung der französischen Armee mit. Auch an anderer Stelle will man die militärische Zusammenarbeit vertiefen. So soll die deutsch-französische Brigade bei NATO-Übungen mitmachen. Wohnungseigentümer dürfen sich grundsätzlich eine Klimaanlage auf den Balkon bauen. Einzige Voraussetzung ist, dass die Rechte der anderen Eigentümer nicht übermäßig beeinträchtigt werden, hat der Bundesgerichtshof jetzt entschieden. Dass die Klimaanlage Geräusche macht, spielt für die Erlaubnis keine Rolle.
2: Die neuesten Blitzer stehen an der Ortsausfahrt Königsbrunn auf der Landsberger Straße, auf der B2 bei Gersthofen Richtung Augsburg an der A8 Brücke und in Donauwörth auf dem Weidenweg. In Augsburg findet am Samstag die Augsburger Ratsnacht statt. Zwischen 20 Uhr und ca. 1 Uhr gibt es in der gesamten Innenstadt und entlang der Strecke Sperrungen und Verkehrsbehinderungen. 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

0: Die neuesten Blitzer stehen an der Ortsausfahrt Königsbrunn auf der Landsberger Straße, auf der B2 bei Gersthofen Richtung Augsburg an der A8 Brücke und in Donauwörth auf dem Weidenweg. In Augsburg findet am Samstag die Augsburger Ratsnacht statt. Zwischen 20 Uhr und ca. 1 Uhr gibt es in der gesamten Innenstadt und entlang der Strecke Sperrungen und Verkehrsbehinderungen. Gute Fahrt mit Hitradio RT1.
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1: Mit Dirk Justus. Gefährden die Waldbrände in Kanada womöglich das WM-Finale am Sonntag bei New York? Das Weiße Haus und die FIFA beobachten die Lage aktuell genau. Denn der Waldbrandrauch ist bis nach New York gezogen. Die Behörden stuften die Luftqualität zuletzt als ungesund ein. Unionsfraktionschef Spahn verteidigt seine Entscheidung für eine Leihmutter in den USA. Er sei lange zerrissen gewesen und habe sich schließlich mit seinem Mann dafür entschieden, so Spahn in einem Podcast. Lange hatte Spahn das Leihmutterschaftsverbot in Deutschland befürwortet, daher wird ihm jetzt Doppelmoral vorgeworfen. Es gibt gerade wohl kaum eine Technologie, die unsere Welt so sehr prägt wie künstliche Intelligenz. In Shanghai präsentiert die Branche aktuell, was KI inzwischen alles kann. Hier in Deutschland nutzt laut Bitkom etwa jedes zweite Unternehmen KI, doppelt so viele wie vor einem Jahr. Andy Burnham ist zum neuen Chef der britischen Labour-Partei gekürt worden. Am Montag soll er dann von König Charles zum neuen britischen Premierminister ernannt werden. Burnham folgt auf Keir Starmer. Der war wegen miserabler Umfragewerte zurückgetreten.
2: Die neuesten Blitzer stehen an der Ortsausfahrt Königsbrunn auf der Landsberger Straße, auf der B2 bei Gersthofen Richtung Augsburg an der A8 Brücke und in Donauwörth auf dem Weidenweg.
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0: Die neuesten Blitzer stehen an der Ortsausfahrt Königsbrunn auf der Landsberger Straße, auf der B2 bei Gersthofen Richtung Augsburg an der A8 Brücke und in Donauwörth auf dem Weidenweg.
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1: Mit Dirk Justus. Muss das Finale der Fußball-WM am Sonntag verschoben oder verlegt werden? Diese Frage beschäftigt gerade das Weiße Haus und die FIFA. Grund sind die Waldbrände in Kanada. Der Rauch davon ist bis New York gezogen. Dort soll ja das Endspiel steigen. Zuletzt gaben die Behörden die Luftqualität allerdings als ungesund an. In der Leihmutterschaftsdebatte will Unionsfraktionschef Spahn vorerst nicht zurücktreten. Er will das nach der Sommerpause in der Fraktion besprechen. Spahn wird Doppelmoral vorgeworfen, weil er mit Hilfe einer Leihmutter in den USA ein Kind gekriegt hat, sich aber für das Leihmutterverbot in Deutschland stark gemacht hatte. Deutschland und Frankreich arbeiten bei der Verteidigung jetzt noch enger zusammen. Die Bundeswehr macht dieses Jahr erstmals bei einer Nuklearübung der französischen Armee mit. Auch an anderer Stelle will man die militärische Zusammenarbeit vertiefen. So soll die deutsch-französische Brigade bei NATO-Übungen mitmachen. Zwei Öltanker sind in der Straße von Hormuz laut iranischen Revolutionsgarden auf Minen aufgefahren und explodiert. Auf beiden Schiffen brachen Feuer aus, berichtet eine staatliche iranische Nachrichtenagentur. Zu möglichen Opfern und zur Herkunft der Tanker gibt es noch keine Angaben.
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